0: Antisemitismusvorwürfe gegen ihre Partei noch einmal zurück.
1: Es ist ganz klar, wir haben hier Grenzüberschreitungen noch mal einhellig verurteilt. Uns geht es darum, dass alle Berlinerinnen und Berliner in Sicherheit leben können, egal woher sie kommen, egal an was sie glauben, egal wen sie lieben. Das betrifft jüdische Menschen, das betrifft auch muslimische Menschen, das betrifft queere Menschen. Dieses Signal ist ganz klar vom Parteitag ausgegangen und ich werde für den Schutz von allen Berlinerinnen und Berliner einstehen.
0: Die linken Spitzenkandidatin in Berlin, Eralp. Der Deutsche Olympische Sportbund entscheidet heute über den Kandidaten für eine Olympiabewerbung. Bundespräsident Steinmeier wird am Mittag bekannt geben, ob die Wahl auf München oder die Region Köln-Rhein-Ruhr gefallen ist. Der Austragungskandidat soll ins Rennen um die Olympischen Spiele 2036, 2040 oder 2044 gehen. Berlin hatte seine Bewerbung in dieser Woche zurückgezogen. Bundesaußenminister Wadephul findet es grundsätzlich richtig, dass die US-Regierung den russischen Präsidenten Putin zum G20-Gipfel in Miami eingeladen hat. Da werde man dann sehen, ob Putin bereit sei, ernsthaft zu verhandeln, sagte Wadephul bei einem Besuch in Kanada. Voraussetzung sei aber, dass Russland seine Angriffe auf die Ukraine stoppe. Putin hat zuletzt 2019 persönlich an einem Gipfeltreffen teilgenommen, also vor Beginn des Angriffskrieges gegen die Ukraine. Das waren die Nachrichten. Das Wetter in Deutschland. In der Nacht im Nordwesten zunehmend bewölkt, an der Nordsee Regen, sonst klar bei 13 bis 1 Grad. Tagsüber im Norden Regen, im Süden meist viel Sonne bei 17 bis 23 Grad in der Nordhälfte, sonst 21 bis 29 Grad. Am Sonntag Sonne und Wolken im Wechsel, 18 bis 30 Grad und am Montag wechselhaft oder sonnig bis 31 Grad. Es ist 2.03 Uhr.
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3: Ich bin Benedikt Schregle, schön, dass Sie mit dabei sind heute Nacht. Zunächst teilen sich zwei Solisten das Scheinwerferlicht. Ulf Hölscher und Gunhild Hölscher spielen die Konzertante für zwei Violinen und Orchester Nummer 2 H-Moll von Louis Spohr, zusammen mit dem Rundfunk-Sinfonieorchester Berlin. Die Leitung hat Christian Fröhlich.

Louis Spohr ist der Komponist hinter diesem Stück. Das war seine Sinfonia Concertante Nummer 2 in H-Moll. Die Geigensoli wurden gespielt von Ulf Hölscher und Gunhild Hölscher. Das Rundfunksinfonieorchester Berlin wurde geleitet von Christian Fröhlich. Gerade eben ist der ARD-Musikwettbewerb für dieses Jahr zu Ende gegangen. Im Fach Streichquartett hat das Viatores-Quartett phänomenal einen ersten Preis eingespielt. Die Mitschnitte aus den Wettbewerbsrunden, auch mit diesem Quartett und aus den anderen Fächern, finden Sie online bei uns auf YouTube in unserem Kanal ARD Klassik. Dieses Quartett hat 2001 sogar mal einen Grammy gewonnen für die Einspielung aller Haydn-Streichquartette, das Angelus String Quartett. Und wir hören es jetzt mit einem Streichquartett von Joseph Haydn in H-Moll.

Das Streichquartett in H-Moll, Opus 64, Nummer 2 von Joseph Haydn, in einer Aufnahme mit dem Angelus String Quartet. Jetzt im ARD-Nachtkonzert eines der wahrscheinlich ergreifendsten Stücke von Anton Bruckner, das Adagio aus seinem Streichquintett in F-Dur. Der Dirigent Stanisław Skrowaczewski hat dieses Adagio für Orchester bearbeitet. Und diese Version hören wir jetzt in einer Aufnahme mit dem damaligen Rundfunksinfonieorchester Saarbrücken unter Leitung von Stanisław Skrowaczewski.

Das Adagio in G-Dur von Anton Bruckner, ursprünglich aus seinem Streichquintett in F-Dur, fürs Orchester bearbeitet von Dirigent Stanisław Skrowaczewski. Und er leitete hier auch das damalige Rundfunksinfonieorchester Saarbrücken. Heute Teil der Deutschen Radiophilharmonie Saarbrücken-Kaiserslautern. Und die hören wir in der folgenden Aufnahme unter Leitung von Christoph Poppen und an der Seite von Sopranistin Juliane Banse. Sie singt die Briefszene der Tatjana aus dem ersten Akt der Oper Eugen Onegin von Peter Tschaikowski und sei's mein Untergang.

Die Sopranistin Juliane Banse war das in der Briefszene der Tatjana aus dem ersten Akt der Oper Eugen Onegin von Peter Tschaikowski. Die Deutsche Radiophilharmonie Saarbrücken, Kaiserslautern, ist geleitet worden hier von Christoph Poppen. Im ARD-Nachtkonzert jetzt die Gälische Sinfonie von Amy Beach in einer Aufnahme mit dem Detroit Symphony Orchestra. Die Leitung hat Neeme Järvi.

Dirigent Neeme Järvi am Pult des Detroit Symphony Orchestra. Wir haben die Gälische Sinfonie von Amy Beach gehört. Und den 4 Uhr Nachrichten nähern wir uns mit einem Stück von Frédéric Chopin.

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1: Um 4 Uhr mit Ronald Lessig. Die SPD pocht bei der Pflegereform offenbar darauf, dass nachverhandelt wird. Nach Informationen des ARD-Hauptstadtstudios drohen die Sozialdemokraten sogar damit, die Pläne vorerst scheitern zu lassen. Aus der Nachrichtenredaktion Jonas Valentin Weber.
2: Eigentlich sollte das Kabinett die Pflegereform Mitte kommender Woche durchwinken. Ob das jetzt was wird, völlig unklar. Am Montag soll es erstmal nochmal Gespräche zwischen SPD und Union geben. Im Kern geht es den Sozialdemokraten offensichtlich um das Vorgehen. So sei es falsch, wie von Gesundheitsminister Linnemann von der CDU vorgesehen, erst Einsparungen zu beschließen und dann in einem zweiten Schritt über strukturelle Verbesserungen nachzudenken. Diesen Fehler habe die Regierung schon bei der Gesundheitsreform gemacht. Das dürfe nicht wiederholt werden, hieß es aus SPD-Kreisen.
1: Bundesaußenminister Wadephul wird heute bei der Generaldebatte der Vereinten Nationen sprechen. Er vertritt Kanzler Merz, der seine Teilnahme abgesagt hatte. Aus New York Martin Ganselmeier.
3: Im Mittelpunkt seiner Rede stehen die Unterstützung für die Ukraine sowie Deutschlands weiteres Engagement für die Vereinten Nationen. Schon vor Wadephul spricht der russische Außenminister Sergej Lavrov. Mit Spannung wird erwartet, wie Lavrov auf die Einladung Putins zum G20-Gipfel in Miami reagiert. Wadephul begrüßte die von US-Präsident Trump ausgesprochene Einladung. Es sei richtig, dass die US-Regierung erneut versuche, Putin dazu zu bringen, endlich über ein Ende des Krieges gegen die Ukraine zu verhandeln.
1: Der Deutsche Olympische Sportbund entscheidet heute über den Kandidaten für eine Olympiabewerbung. Bundespräsident Steinmeier wird am Mittag bekannt geben, ob die Wahl auf München oder die Region Köln-Rhein-Ruhr gefallen ist. Der Austragungskandidat geht dann ins Rennen um die Olympischen Spiele 2036, 2040 oder 2044. Berlin hatte seine Bewerbung in dieser Woche zurückgezogen. Der Deutsche Gewerkschaftsbund hat für heute zu bundesweiten Protesten gegen Sozialkürzungen aufgerufen. Es solle ein deutliches Zeichen gesetzt werden für einen starken Sozialstaat und den Schutz von Arbeitnehmerrechten, so der Gewerkschaftsbund. Veranstaltungen sind in 15 Großstädten vorgesehen. Die deutschen Arbeitgeber kritisieren den Aktionstag. Der Hauptgeschäftsführer der Bundesvereinigung der deutschen Arbeitgeberverbände, Kampeter, warf dem DGB rituelle Reformverweigerung vor. Demokratie, Fachkräftemangel und internationaler Wettbewerb ließen sich nicht wegdemonstrieren. Das waren die Nachrichten. Das Wetter in Deutschland. In der Nacht im Nordwesten zunehmend bewölkt, an der Nordsee etwas Regen, bei 13 bis 1 Grad. Tagsüber im Norden Regen, im Süden sonnig, bei 17 bis 23 Grad im Norden, sonst bis 29 Grad. Am Sonntag sonnig bis 30 Grad. Es ist 4.03 Uhr.
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4: Weiter mit Benedikt Schregle am Mikrofon. Hoffentlich kommen Sie gut durch diese Nacht. Hier ist Musik von Josef Wölfel, das Klavierkonzert Nummer 6 in D-Dur, gespielt vom Pianisten Jörg Kronenberg und der Deutschen Radiophilharmonie Saarbrücken-Kaiserslautern. Die Leitung hat Johannes Mösus.

Jörg Kronenberg war der Solist in diesem Klavierkonzert von Josef Wölfel. Das war Wölfels Klavierkonzert Nummer 6 in D-Dur. Die Deutsche Radiophilharmonie Saarbrücken-Kaiserslautern ist geleitet worden von Johannes Mösus. La Damoiselle Élue, so heißt ein Poème Lyrique von Claude Debussy für Sopran, Mezzosopran, Frauenchor und Orchester. Wir haben eine Aufnahme für Sie im ARD-Nachtkonzert mit Sylvia McNair, Sopran, Susan Graham, Mezzosopran, mit dem Tanglewood Festival Chorus und dem Boston Symphony Orchestra. Dirigent ist Seiji Osawa.

La Damoiselle Élue, die auserwählte Jungfrau. Poème lyrique für Sopran, Mezzosopran, Frauenchor und Orchester von Claude Debussy. Im ARD-Nachtkonzert war das eine Aufnahme mit Sylvia McNair, Sopran, Susan Graham, Mezzosopran, mit dem Tanglewood Festival Chorus und dem Boston Symphony Orchestra unter Leitung von Seiji Osawa. Jetzt noch für Sie im ARD-Nachtkonzert die venezianische Suite Opus 18 von Ermanno Wolf Ferrari mit den vier Sätzen In der Lagune, Baccarole, Nachts einsame Kanäle und Festlicher Morgen. Friedrich Haider leitet die Oviedo Philharmonie.

Die Oviedo Philharmonie unter Leitung von Friedrich Haider. Das spanische Orchester hat die venezianische Suite von Ermanno Wolf-Ferrari gespielt. Vor den 5 Uhr Nachrichten im ARD Nachtkonzert noch das Gondellied von Felix Mendelssohn Bartholdy, gespielt von Klaus Sticken.

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1: Um 5 Uhr mit Ronald Lessig. Die SPD pocht bei der Pflegereform offenbar darauf, dass nachverhandelt wird. Nach Informationen des ARD-Hauptstadtstudios drohen die Sozialdemokraten sogar damit, die Pläne vorerst scheitern zu lassen. Aus der Nachrichtenredaktion Jonas Valentin Weber.
2: Eigentlich sollte das Kabinett die Pflegereform Mitte kommender Woche durchwinken. Ob das jetzt was wird, völlig unklar. Am Montag soll es erstmal nochmal Gespräche zwischen SPD und Union geben. Im Kern geht es den Sozialdemokraten offensichtlich um das Vorgehen. So sei es falsch, wie von Gesundheitsminister Linnemann von der CDU vorgesehen, erst Einsparungen zu beschließen und dann in einem zweiten Schritt über strukturelle Verbesserungen nachzudenken. Diesen Fehler habe die Regierung schon bei der Gesundheitsreform gemacht. Das dürfe nicht wiederholt werden, hieß es aus SPD-Kreisen.
1: Bundesaußenminister Wadephul spricht heute bei der UN-Generaldebatte in New York. Es wird erwartet, dass er vor allem die Kriege in Nahost und zwischen Russland und der Ukraine thematisieren wird. Im Vorfeld seines UN-Auftritts hat der Außenminister sich bereits zur Einladung von Russlands Präsident Putin zum G20-Gipfel in Miami geäußert. Er lobte den Schritt der US-Regierung. So könne man feststellen, ob Putin wirklich bereit sei, ernsthaft über ein Ende des Ukraine-Krieges zu verhandeln. Bundesdigitalminister Wildberger setzt auf eine weltweite Zusammenarbeit, um künstliche Intelligenz stärker zu kontrollieren. Der CDU-Politiker sagte der Funke Mediengruppe, er sehe gute Chancen für eine internationale Vereinbarung. Eine Art Sicherheitskatalog müsse her, der KI-Programme nach dem neuesten Stand der Technik überprüfe. Wildberger betonte, dass die Menschheit der KI nicht hilflos ausgeliefert sei, sondern absolut in der Lage, das Problem zu lösen. Wer macht das Rennen um die olympische Olympiabewerbung? München oder die Region Köln-Rhein-Ruhr? Heute fällt der Deutsche Olympische Sportbund in Baden-Baden die Entscheidung. Marei Beermann zu der Frage, welcher Kandidat die besseren Chancen hat.
3: Das ist wirklich noch ziemlich offen. Eine Kommission des DOSB hatte beide Bewerbungen als sehr gut bewertet, mit einem kleinen Vorsprung für München. Aus norddeutscher Sicht auf jeden Fall noch wichtig. Bekommt München den Zuschlag, dann sollen die Segelwettbewerbe in Kiel stattfinden. Wenn die Region Köln-Rhein-Ruhr das Rennen macht, dann ist Rostock-Warnemünde als Segelstandort vorgesehen.
1: Das waren die Nachrichten. Das Wetter in Deutschland. Tagsüber im Norden teilweise Regen, im Süden meist viel Sonne, bei 17 bis 23 Grad in der Nordhälfte, sonst 21 bis 29 Grad. Am Sonntag Sonne und Wolken im Wechsel bei 18 bis 30 Grad und am Montag.

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1: Guten Morgen, ich bin Benedikt Schregle. Für Sie zum Wachwerden Musik von François-Joseph Gossec.

Die London Mozart Players haben hier gespielt, unter Leitung von Matthias Bammert. Und zwar den Beginn einer Sinfonie in F-Dur von François-Joseph Gossec. Franz Berwald ist der nächste Komponist im ARD-Nachtkonzert. Wir hören den ersten Satz aus seiner Sinfonie Nummer 3. Die Göteborger Sinfoniker spielen unter Leitung von Neeme Järvi.

Der Beginn der Sinfonie Nummer 3, C-Dur von Franz Berwald, in einer Aufnahme mit den Göteborger Sinfonikern unter Leitung von Neeme Järvi. Antonio Vivaldi lässt man wieder die Vögel zwitschern in diesem Konzert für vier Violinen in B-Dur. Das ist eine Aufnahme mit den Berliner Barocksolisten.

Musik von Vivaldi, gespielt auf historischen Instrumenten. Die Berliner Barocksolisten haben dieses Konzert für vier Violinen in B-Dur von Antonio Vivaldi gespielt. Jetzt ist der Pianist und Komponist Henri Herz im ARD-Nachtkonzert vertreten. Sein Klavierkonzert Nummer 4 in E-Dur hören wir. Den ersten Satz spielt der Pianist Howard Shelley zusammen mit dem Tasmanian Symphony Orchestra.

So beginnt das Klavierkonzert Nummer 4 in E-Dur von Henri Hertz. Diesen ersten Satz hat der Pianist Howard Shelley gespielt. Er hat vom Klavier aus das Tasmanian Symphony Orchestra geleitet. Georg Friedrich Händel jetzt im ARD-Nachtkonzert mit einem Concerto Grosso in E-Moll, das sehr gravitätisch beginnt.

Iona Brown hat die Academy of St. Martin in the Fields geleitet, in diesem Concerto Grosso E-Moll von Georg Friedrich Händel. Das Quartier Modigliani hat jetzt noch einen Auftritt im ARD-Nachtkonzert mit Kammermusik von Franz Schubert. Hier ist der vierte Satz aus dem Streichquartett in G-Moll.

Das Quartier Modigliani hat den vierten Satz aus dem Streichquartett in G-Moll von Franz Schubert gespielt. Das war das ARD-Nachtkonzert für heute. Präsentiert worden ist es Ihnen wieder von BR Klassik, dem Klassikprogramm des Bayerischen Rundfunks. Ich bin Benedikt Schregle. Schöne Grüße aus München und Ihnen jetzt noch einen angenehmen Samstagmorgen.

0: 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Um 6 Uhr mit Ines Hermann. Die SPD droht offenbar damit, die geplante Pflegereform zu blockieren. Nach Informationen des ARD-Hauptstadtstudios wollen die Sozialdemokraten neu verhandeln. Generalsekretär Tim Klüssendorf erklärte, seine Partei werde keine Leistungskürzungen akzeptieren. Statt mehr Belastungen wolle man einen Pflegedeckel, der die Eigeneinteile in der Pflege begrenze. Außerdem wolle man ein System, in das alle einzahlten. CDU-Gesundheitsminister Carsten Linnemann will am Mittwoch seinen Entwurf zur finanziellen Stabilisierung der Pflegeversicherung im Kabinett vorstellen. Den Kassen droht im kommenden Jahr ein Milliardendefizit. Die Berliner Linke will Grüne und SPD zu Sondierungsgesprächen einladen. Das haben die Delegierten am Abend bei einem außerordentlichen Parteitag beschlossen. Die Gespräche könnten kommende Woche beginnen. Einen Termin gibt es noch nicht. Die Linke war bei der Wahl zum Berliner Abgeordnetenhaus stärkste Kraft geworden. Rechnerisch möglich ist neben Rot-Grün-Rot ein Bündnis von CDU, Grünen und SPD. Im sächsischen Heidenau wollen SPD und Linke den Stadtrat erneut über das Verlegen von Stolpersteinen abstimmen lassen. Der Vorsitzende der Gemeinschaftsfraktion Steffen Wolf sagte MDR aktuell, man könne in einem halben Jahr erneut einen Antrag zu dem Thema einbringen. Eigentümer sollten gefragt werden, ob an ihren Grundstücken nicht doch Gedenksteine verlegt werden könnten. Der Stadtrat hatte auf Antrag von CDU, AfD und einer Bürgerinitiative für ein Verbot neuer Stolpersteine gestimmt. Der Beschluss löste bundesweit Empörung aus. Der Deutsche Olympische Sportbund entscheidet heute über den deutschen Olympiabewerber. Die Entscheidung fällt zwischen München und Köln-Rhein-Ruhr. Es geht um die Austragung der Spiele 2036, 2040 oder 2044. Ursprünglich gab es 4 Kandidaten. In Hamburg stimmte die Bevölkerung in einem Referendum gegen eine Bewerbung. Berlin mit der Partnerregion Leipzig hatte die Kandidatur vor 2 Tagen zurückgezogen. Das Anbaugebiet Saale-Unstrut stellt erstmals seit 1993 wieder die deutsche Weinkönigin. Die Regionalkönigin Paula Löber setzte sich am Abend im Finale gegen 4 Konkurrentinnen durch. Die 29-Jährige aus der Altmark ist nun ein Jahr lang die wichtigste Botschafterin der Branche mit rund 14.000 Weinbaubetrieben. Zu Weinprinzessinnen wählten Jury und Publikum die Vertreterinnen von Rheinhessen und Württemberg. Das waren die Nachrichten. Das Wetter mit dem Blick auf die aktuellen Temperaturen. Auf dem Brocken wolkenlos 9 Grad, Chemnitz keine Wolken bei 9 Grad. In Dresden 8 Grad, Eisenach und Erfurt wolkenlos bei jeweils 7 Grad. Auf dem Fichtelberg leicht bewölkt 5 Grad, Gera wolkenlos 7. In Görlitz fast wolkenlos 8, Leipzig keine Wolken bei 8 Grad. In Magdeburg leicht bewölkt 6 und in Meiningen wolkenlos bei 6 Grad. Sonnenaufgang in Halle ist heute 7.04 Uhr, Sonnenuntergang dann 19.02 Uhr. Die Vorhersage, heute gibt es viel Sonne, von Nordwesten her kommen später einige Wolken. Meist bleibt es trocken, dazu maximal 20 bis 24 Grad. Morgen gibt es neben einigen Wolken häufig die Sonne zu sehen, regnen wird es nicht, dazu maximal 22 bis 26 Grad. Und auch in die neue Woche geht es dann freundlich und spätsommerlich warm. MDR-Verkehrsdienst, Vorsicht auf der A4 Richtung Frankfurt. Zwischen Eisenach-West und Herleshausen liegen Fahrzeugteile auf der mittleren Fahrspur. Soweit der MDR-Verkehrsdienst. Die Zeit, es wird 6.04 Uhr.
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2: Und dazu begrüßt Sie ganz herzlich Annette Mautner. Schönen guten Morgen.

Das English Concert unter Trevor Pinnock war das hier mit Musik von Arcangelo Corelli. Ein Stückchen aus seinem Concerto Grosso Opus 6 Nummer 4. Und wir haben 6:07 an diesem 26. September. MDR Klassik am Samstagmorgen. Gleich werden wir da im Blick in die Geschichte den Erfinder des Sandmännchens feiern. Heute ist sein 20. Todestag. In der Medienschau nach 6:30 gibt es heute Kommentare zum neuen Tankrabatt und 7:15 noch ein paar Empfehlungen von uns. Wir schauen in den Spielplan. Schönen guten Morgen.

0: weiteren Sieg des Sozialismus. Nach dem ersten Satelliten, sogar mit Hund im Weltall, nun also das erste Sandmännchen im Fernsehen. Sein Schöpfer, Gerhard Behrendt, hauptamtlicher Angehöriger des Deutschen Fernsehfunks, kurz DFF, Berlin-Ost. Jenseits aller Planvorgaben schafft er es, die Sandmannpuppe in nur 3 Wochen zu entwerfen, zu bauen und in Szene zu setzen. Warum die Eile? Der Klassenkampf erreicht das Kinderfernsehen. Beim Sender Freies Berlin, Klammer auf West, Klammer zu, steht eine Sandmännchensendung in den Startlöchern. Davon hat man auch im Osten Wind bekommen. Dank eifriger Agententätigkeit? Nein, durch das Programmheft des SFB für Dezember 59. Helle Aufregung bei den Rundfunkbeamten in Berlin-Ost.
1: Die gegnerische Absicht, uns Zuschauer abzunehmen, darf nicht unterschätzt werden.
0: Walter Heinowski, stellvertretender Intendant des DFF, ordnet an, ein Ostsandmann muss auf Sendung gehen, und zwar vor dem klassenfeindlichen Westmodell. Und Gerhard Behrendt liefert fristgerecht. 8 Tage vor dem Westsandmännchen erscheint im Programm des Deutschen Fernsehfunks der DDR-Sandmann. Ein leicht untersetzter, fröhlicher Wicht mit Ziegenbart, Schlafmütze, Sandsack für den Original Sandmann Sand. Das Püppchen gewinnt umgehend die Herzen seines jungen Publikums.
2: Der Sandmann ist ein alter Penner.
0: In der Tat liegt Sandmann am Ende der ersten Folge benommen an einer Straßenecke rum und dämmert weg. Nach Zuschauerprotesten wird das geändert und der Sandmann zum DDR-Bürger Deluxe. Er genießt außerordentliche Reisefreiheit, schafft es in seinen Filmchen sogar bis nach Japan. Überdies muss er nicht jahrelang auf die Lieferung eines Pkw-Trabant warten. Ihm stehen hunderte abenteuerliche Fahrzeuge zur Verfügung, sogar Raumschiffe. Zu märchenhaft befinden Parteifunktionäre bisweilen und fordern mehr DDR-Sandmann-Alltag.
3: Seitdem standen wir immer unter Beobachtung und waren immer attackiert worden, dass wir doch möchten ein bisschen mehr für den Sozialismus tun.
0: Gerhard Behrendt inszeniert den Gute-Nacht-Wichtel also als Teil des Kollektivs. Sandmann bei der Nationalen Volksarmee, bei den jungen Pionieren in der Straßenbaubrigade. Sandmann, der systemtreue Sozialist, der stets den Mund hält.
2: Dass er nichts gesagt hat, da habe ich immer drauf gewartet, sagt er jetzt was oder nicht oder grinst er nur doof.
0: Ja, Sandmann ist aber wohl kein Genosse. Auf SED-Parteitagen wird er nie gesichtet, obwohl das ja im Sinne der Einschlafhilfe ein prima Schauplatz gewesen wäre. Nun denn, als die Mauer fällt, soll mit dem DDR-Fernsehen auch der Sandmann grußlos abgewickelt werden. Letzteres führt zu Straßenprotesten.
4: Das kann man nicht so sang- und klanglos hier einfach sein lassen.
5: Diese vielen Jahre, wo wir also Freude daran hatten an dem Sandmännchen.
0: Im Gegensatz zum West-Sandmännchen überlebt das Original Ost dann doch und streut bis heute täglich Sand. Im Kika zum Beispiel. In den Grundzügen nach wie vor so, wie es Gerhard Behrendt einst in Rekordzeit entworfen hatte. Der Schöpfer des Sandmanns starb am 26. September 2006. Heute vor 20 Jahren.
6: Axel Rowohlt über Gerhard Behrendt, den Erfinder des DDR-Sandmännchens, das sich gegen seinen Kollegen aus den westlichen Ländern durchgesetzt und daher bis heute in den Kinderzimmern präsent ist. 6.18 Uhr, sagen wir ja nicht guten Abend, sondern sagen wir natürlich schönen guten Morgen.

Aus den 8 Etüden von Alexander Skajavin war das, das Agitato im F-Moll. 9 Minuten vor 7 haben wir es jetzt und dann lassen wir die kleinen Schwäne tanzen.

Das St. Petersburg Philharmonic Orchestra war das mit dem Tanz der kleinen Schwäne aus dem Ballett Schwanensee natürlich von Peter Tschaikowski, standesgemäß gespielt hier von den St. Petersburgern. Und in 7 Minuten schauen wir erstmal, was das Wetter am Wochenende zu bieten hat, was auf den Straßen los ist. Und bis dahin blenden wir uns ein in den Finalsatz aus der 3. Sinfonie von Friedrich Ernst Fesca. Es spielt die NDR Radio Philharmonie unter Frank Behrmann.

0: Drei Symphonien hat er geschrieben, Friedrich Ernst Fesker, und das war aus der dritten, der Finalsatz, gespielt hier mit der NDR Radiophilharmonie unter Frank Beermann. 6:30.
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0: Es wird ein schöner Sonnenaufgang in rund einer halben Stunde, denn der Himmel ist wolkenlos. Daher haben wir es allerdings auch ziemlich frisch. Chemnitz ist noch am wärmsten dran mit 10 Grad. Dresden und Eisenach melden 7, Erfurt 6, Görlitz und Leipzig 8 Grad, Halle 3, Magdeburg 5 und Meiningen 6 Grad. Heute viel Sonne, später ein paar Wolken, aber meist trocken, 20 bis 24 Grad. Morgen neben Wolkenfeldern häufig Sonne und trocken bei bis zu 26 Grad. Und am Montag auch heiter bis wolkig und spätsommerlich warm. Doch sehr angenehme Aussichten. Und auf den Straßen auch noch nicht allzu viel los. Eine Meldung von der A14 Richtung Magdeburg. Zwischen Wandsleben und Magdeburg-Stadtfeld steht ein defekter Bus im Baustellenbereich. Gute Fahrt.
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Das Concerto Köln war das mit dem Allegro, dem ersten Satz aus dem Konzert in E-Dur, Opus 6 Nummer 11 von Evaristo Felice Dalla-Bacco, 6:05. Machen wir mit einer etwas ungewöhnlicheren Kombination weiter. Und zwar gibt's Musik von Mandoline und Cembalo.

0: hat er eigentlich für ein Streichquartett geschrieben, diesen Walzer in G-Dur, Antonín Dvořák. Wir haben es hier gehört mit dem Prager Sinfonieorchester unter Jiří Belohlavek. 46, 20 vor 7.
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0: Die Koalition hat einen neuen Tankrabatt auf den Weg gebracht. Gestern haben Bundestag und Bundesrat der Spritsubvention zugestimmt. Für die Verbraucher bedeutet das, für 3 Monate werden ab 1. Oktober Benzin und Diesel an den Tankstellen um bis zu 17% pro Liter günstiger. Den Staat kostet die Subvention 2,5 Milliarden Euro. Ein richtiger Schritt? Hören Sie dazu Kommentare in unserer Medienschau.
2: Es gäbe wahrlich bessere Alternativen ohne schädlichen Markteingriff, schreibt der Kölner Stadtanzeiger. Ebenfalls teuer, aber wesentlich gerechter wäre etwa eine generelle steuerliche Entlastung der Bürger. Dann könnten die Konsumenten selbst entscheiden, wofür sie ihr Geld ausgeben. Der Binnennachfrage täte das gut. Die Frankfurter Rundschau führt beispielhaft an: Wer einen 70.000 Euro SUV fährt und ihn viel bewegt, bekommt viel Entlastung. Wer einen sparsamen Kleinwagen hat, kriegt wenig. Wer sich kein Auto leisten kann, bekommt nichts. Sozial angemessen ist das nicht, zumal niemand garantieren kann, dass die Ölkonzerne den Rabatt weitergeben. Die Nürnberger Nachrichten finden: Zu Recht nannte die Nürnberger Wirtschaftsweise Veronika Grimm es zynisch, auf Kosten der jungen Generation das Fahren von Autos mit Verbrennungsmotor zu subventionieren. Weil sich die Politik auf die kurze Frist fokussiere, habe sie keine Kraft für die wirklich wichtigen strukturellen Reformen, so Grimm. Dies dürfte für die Bürger mehr Wohlstandsverlust bedeuten als vorübergehend höhere Spritpreise. In der Tat. Der Reutlinger Generalanzeiger erinnert daran: Die Regierung tut gerade so, als hätte der Spritpreisschock sie kalt erwischt. Dabei setzen Ölkrisen die deutsche Wirtschaft seit Jahrzehnten immer wieder unter Druck. Die Abhängigkeit von den OPEC-Staaten ist ein grundsätzliches Problem, für das es eine langfristige Lösung braucht, keine 3-Monats-Gießkanne. Im Kommentar auf radio1.de heißt es: Das Phänomen unbewusster Fehlsteuerung untergräbt die politische Glaubwürdigkeit, wenn Ankündigungen zum Ausstieg aus fossilen Subventionen kurzfristigen Entlastungsversprechen weichen. Der Tankrabatt hilft nicht dem Klima, er hilft nicht der Anschaffung eines E-Autos, sondern subventioniert dumpf den fossilen Verbrauch. Abschließend das Straubinger Tagblatt. Die Bundesregierung muss jetzt die Weichen stellen, damit ab 1. Januar nach Auslaufen des Tankrabatts ein Klimageld ausgezahlt werden kann. Und wenn die Spritpreise dann weiterhin so hoch sein sollten wie derzeit, auch noch einen Zuschlag für einkommensschwache Haushalte und gesonderte Hilfen für Unternehmen. Sollte die Koalition das wieder auf den Sankt-Nimmerleins-Tag verschieben, muss sie sich nicht wundern, wenn sich die Leute frustriert abwenden.
0: Das war Kommentare in unserer Medienschau zum neuen Tankrabatt. 6.43 Uhr, gleich 6:45. Und das hier, ja, er musste noch nicht handeln. Der König von Preußen, das ist Musik von Friedrich II.

Musik vom Preußenkönig Friedrich II. Das war das Scherzando aus seiner Symphonie Nummer 3. Sehr schön leichtfüßig gespielt hier vom Kammerorchester Karl Philipp Emanuel Bach unter Hartmut Hähnchen, das es ja nun leider schon eine ganze Weile nicht mehr gibt.

0: Filmmusik von Patrick Doyle aus Sinn und Sinnlichkeit. Und wir haben es gleich 7:10.
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0: Seit Ende der 90er Jahre gibt es im landschaftlich reizvollen Vorerzgebirge die Schumanniade Kreischer mit Schwerpunkt Liedinterpretation. Damit soll an die authentischen Robert- und Clara-Schumann-Orte Maxen und Kreischer angeknüpft werden. Und dieses Jahr wird nun zu einer Schumanniade extra eingeladen, und zwar morgen in das Vereinshaus Kreischer. Die Hintergründe umreißt der künstlerische Leiter Olaf Bär so.
2: Normalerweise findet das kleine Kammermusikfestival Schumanniade alle 2 Jahre vor den Toren Dresdens in Kreischer statt. Das letzte 2025, das nächste 2027. Um den Begriff Schumanniade nicht allzu sehr in der Zwischenzeit in Vergessenheit geraten zu lassen, haben wir uns dazu entschlossen, in den Zwischenjahren ein Extra-Format auf die Bühne zu bringen, Schumanniade Extra. Schumann war ein sehr innovativer Komponist und wir haben gedacht, dass seine Musik besonders anregend sein könnte für Musiker, die dem Jazz verbunden sind. Und so haben wir ein Format geschaffen, das sich damit beschäftigt, dass Klassik auf Jazz trifft. Themen von Robert Schumann werden von den Musikern aufgegriffen und in jazziger Form verarbeitet.
0: Mit dabei der Pianist Daniel Heide, Bassist Tom Götze und Gitarrist Lars Kutschke. Bei der Schumanniade extra morgen 17 Uhr im Vereinshaus Kreischer. Heute Abend wird das Kunstmuseum Moritzburg in Halle zum Konzertsaal. Beim ersten Galeriekonzert der Staatskapelle Halle treffen Kunst und Musik direkt aufeinander. Im Museum spielen die Geigerin Dorothee Stromberg und der Pianist Max Grimm Werke von John Cage, Claude Debussy und Johannes Brahms mitten in der Ausstellung und passend zum besonderen Konzertort. Beginn ist um 19.30 Uhr im Kunstmuseum Moritzburg in Halle. Das Theater Erfurt zeigt heute die Kammeroper Weiße Rose über Hans und Sophie Scholl. Im Mittelpunkt steht nicht die Biografie der Geschwister, sondern ihre letzte Stunde vor der Hinrichtung. Ein musikalisches, inneres Theater über Angst, Zweifel und Widerstand. Das Libretto verbindet Briefe und Tagebuchaufzeichnungen des Scholls mit Bibelzitaten und Gedichten. Beginn ist um 20 Uhr in der Studiobox. Eine Stunde vorher gibt es in der Gedenk- und Bildungsstätte Andreasstraße eine Führung zur Geschichte des Gefängnisses und des Widerstands in Erfurt. Soweit unsere Empfehlungen für Ihr Wochenende. Schönen guten Morgen.
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Tigerwort aus dem Sextett in B-Dur von Ludwig Thuele war das. In 4 Minuten erstmal die Nachrichten. Und bis dahin blenden wir uns ein in eine Frühlingsfeier, in ein ländliches Fest. Das ist ein Stück aus der akkadischen Suite von Philipp Ludwig Schawenka.

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3: 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Um 7 Uhr mit Ines Hermann. Die SPD droht offenbar damit, die geplante Pflegereform zu blockieren. Nach Informationen des ARD-Hauptstadtstudios wollen die Sozialdemokraten neu verhandeln. Generalsekretär Tim Klüssendorf erklärte, seine Partei werde keine Leistungskürzungen akzeptieren. Statt Mehrbelastungen wolle man einen Pflegedeckel, der die Eigenanteile in der Pflege begrenze. Außerdem wolle man ein System, in das alle einzahlten. CDU-Gesundheitsminister Carsten Linnemann will am Mittwoch seinen Entwurf im Kabinett vorstellen. Eingespart werden sollen 8 Milliarden Euro, unter anderem bei den Zuschlägen zu den Heimkosten. Die Berliner Linke will Grüne und SPD zu Sondierungsgesprächen einladen. Das haben die Delegierten am Abend bei einem außerordentlichen Parteitag beschlossen. Die Gespräche könnten kommende Woche beginnen, einen Termin gibt es noch nicht. Die Linke war bei der Wahl zum Berliner Abgeordnetenhaus stärkste Kraft geworden. Rechnerisch möglich ist neben Rot-Grün-Rot ein Bündnis von CDU, Grünen und SPD. Im sächsischen Heidenau wollen SPD und Linke den Stadtrat erneut über das Verlegen von Stolpersteinen abstimmen lassen. Der Vorsitzende der Gemeinschaftsfraktion, Steffen Wolf, sagte MDR aktuell, man könne in einem halben Jahr erneut einen Antrag zu dem Thema einbringen. Eigentümer sollten gefragt werden, ob an ihren Grundstücken nicht doch Gedenksteine verlegt werden könnten. Der Stadtrat hatte auf Antrag von CDU, AfD und einer Bürgerinitiative für ein Verbot neuer Stolpersteine gestimmt. Der Deutsche Olympische Sportbund gibt heute den deutschen Olympiabewerber bekannt. Die Entscheidung fällt zwischen München und Köln-Rhein-Ruhr. Es geht um die Austragung der Spiele 2036, 2040 oder 2044. Ursprünglich gab es 4 Kandidaten. In Hamburg stimmte die Bevölkerung in einem Referendum gegen eine Bewerbung. Berlin mit der Partnerregion Leipzig zog sich vor 2 Tagen zurück. Das Anbaugebiet Saale-Unstrut stellt erstmals seit 1993 wieder die deutsche Weinkönigin. Die Regionalkönigin Paula Löber setzte sich am Abend im Finale gegen 4 Konkurrentinnen durch. Die 29-Jährige aus der Altmark ist nun ein Jahr lang die wichtigste Botschafterin der Branche mit rund 14.000 Weinbaubetrieben. Zu Weinprinzessinnen wählten Jury und Publikum die Vertreterinnen von Rheinhessen und Württemberg. Das waren die Nachrichten. Das Wetter, der Blick auf die aktuellen Temperaturen. Es ist überall wolkenlos oder leicht bewölkt. Auf dem Brocken bei 9 Grad, in Chemnitz 10, Dresden 7 Grad, in Eisenach ebenfalls 7 Grad, Erfurt wolkenlos bei 6 Grad, auf dem Fichtelberg 7, Gera ebenfalls 7 Grad, Görlitz keine Wolken bei 8 Grad, in Halle 3, Leipzig 8 Grad, Magdeburg 5 und in Meiningen ebenfalls keine Wolken bei 5 Grad. Die Vorhersage, heute gibt es viel Sonne, von Nordwesten her kommen später einige Wolken, es bleibt meist trocken, maximal dazu 20 bis 24 Grad. Morgen dann neben einigen Wolken zeigt sich häufig die Sonne, regnen wird es nicht, dazu 22 bis 26 Grad. Und auch in die neue Woche geht es freundlich und spätsommerlich warm. MDR-Verkehrsdienst A14 Richtung Magdeburg. Zwischen Wandsleben und Magdeburg-Stadtfeld steht ein defekter Bus in einer Baustelle. Und A38 Richtung Göttingen in der Abfahrt Lützen liegt ein totes Reh. Soweit der MDR-Verkehrsdienst. Die Zeit, es wird 7.04 Uhr. 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
2: Und durch den begleitet sie Annette Mautner. Schönen guten Morgen.

Hat der alte Hexenmeister sich doch einmal wegbegeben? Und nun sollen seine Geister auch nach meinem Willen leben. Und dann etwas später, walle, walle manche Strecke, das zum Zwecke Wasser fließe und mit reichem, vollen Schwalle zu dem Bade sich ergieße. Wir erinnern uns, es dürfte eins der wenigen Gedichte gewesen sein, die der Deutschunterricht nachhaltig in uns verankert hat. Der französische Komponist Paul Dukas hat's vertont, mit viel Dynamik und Humor. Morgen ist es beim MDR-Symphoniekonzert im Leipziger Gewandhaus zu hören und wir stellen es gleich vor. Und die neue CD des Baritons Konstantin Krimmel auch. Nach 7:30 hier bei MDR Klassik am Morgen. Schön, dass Sie dabei sind.

0: Eine Zwischenaktmusik war das aus den lustigen Musikanten von E.T.A. Hoffmann, 7:09. Paul Dukas, der Zauberlehrling, das ist ein berühmtes symphonisches Gedicht, das auf Johann Wolfgang von Goethes gleichnamiger Ballade basiert. Dieser Zauberlehrling gibt auch den Titel für das MDR-Konzert morgen, am Sonntag, 11 Uhr, im Leipziger Gewandhaus. Das MDR-Sinfonieorchester spielt daneben die Ouvertüre aus Margarete, der Oper von Chargounot, Die Nacht auf dem kahlen Berge von Modest Mussorgsky und das Hauptwerk im zweiten Teil Hector Berlioz' Symphonie Fantastique. Paul Dukas, ein französischer Komponist, Dirigent und Musikpädagoge, schuf 1897 mit seinem Zauberlehrling ein Meisterstück der musikalischen Erzählkunst. Weltweit bekannt geworden durch den Disney-Film Fantasia, in dem Mickey Mouse als Zauberlehrling zu Dukas' Musik gegen Besen und Badewasser kämpft. Jalta Vorlitsch stellt Ihnen das Werk vor.
1: Früh übt sich, was eine große Hexe oder ein großer Zauberer werden will. Das wissen nicht nur alle Harry Potter-Fans, sondern auch der Zauberlehrling aus Goethes gleichnamiger Ballade. Wie könnte man also widerstehen, wenn sich der alte Hexenmeister schon mal aus dem Haus gemacht hat, mal ein paar der Zaubersprüche selbst auszuprobieren, zumal wenn sie einem auch noch Arbeit ersparen. Soll doch der olle Besen das Wasser zum Kessel schleppen, in dem der Meister sein Bad nehmen will, sonst ist der Hexenschuss ja vorprogrammiert. Walle, walle manche Strecke, dass zum Zwecke Wasser fließe und mit reichem, vollem Schwalle zu dem Bade sich ergieße.

Und nun komm, du alter Besen, nimm die schlechten Lumpenhüllen, bist schon lange Knecht gewesen, nun erfülle meinen Willen. Auf zwei Beinen stehe, oben sei ein Kopf, eile nun und gehe mit dem Wassertopf. Gezaubert, getan, schon stiefelt er los, der alte Besen. Und wer könnte den im Orchester besser verkörpern als das Fagott? Ein großes, langes, schmales Holzinstrument. Der französische Komponist Paul Dukas hatte nicht nur Ahnung, sondern auch jede Menge Humor. Aber wie war nochmal der Zauberspruch, um dem Spuk wieder ein Ende zu setzen? Ah, blöd, wer nur das Gaspedal, aber nicht die Bremse kennt. Ah, das wird jetzt schon ein bisschen nass hier. Stehe, stehe, denn wir haben deiner Gaben voll gemessen. Ach, ich merke es, wehe, wehe, hab ich doch das Wort vergessen. In seiner Not will der Zauberlehrling sein Werk mit Gewalt beenden. Ein Axthieb soll es richten. Doch, dass Gewalt eigentlich nie eine Lösung ist, lernt er schnell. Anstelle von einem Besen machen sich nun zwei Besenhälften an die Arbeit. Ach, er tut einem schon ein bisschen leid, der Zauberlehrling. Oder hätten Sie gewusst, dass die Halbwertszeit eines Besens offenbar umgekehrt verläuft? Innerhalb kürzester Zeit steht die halbe Bude unter Wasser. Gut zu hören im Orchester. Während der Besen bzw. beide Besenhälften unermüdlich weiter Wasser holen, schwillt die Musik immer mehr an. Aus allen Ecken spritzt das Wasser.

Mit seiner Vertonung von Goethes Zauberlehrling hat Paul Dukas im Jahr 1897 einen echten Hit gelandet. Bis heute gilt der Zauberlehrling als eines der Vorzeigewerke der sogenannten Programmmusik. Das bedeutet nichts anderes, als dass diese Musik einer Geschichte folgt. Sie ist damit also quasi eine Art Vorläufer der Filmmusik. Walt Disney hat sich 40 Jahre später deshalb auch sehr gerne bei Dukas bedient und in seinem Zeichentrickfilm Fantasia aus dem Jahr 1940 seine Kultfigur Mickey Mouse in die Rolle des Zauberlehrlings hineingezeichnet. Neben Goethe, Dukas und dem Hexenmeister ist mit Walt Disney also gleich schon der vierte große Zauberer seines Fachs am Werk.

und so guckt Mickey Maus klitschnass und peinlich berührt hinauf zu seinem Hexenmeister, als der schließlich nach Hause kommt und mit einem Zauberspruch dem Spuk kurzerhand ein Ende setzt. Zu hören ist in der Musik wieder die magische Stimmung des Anfangs. Der Zauber liegt noch hörbar in der Luft. Der Zauberlehrling, auf Französisch L'apprenti sorcier, ist Paul Dukas bekanntestes Werk. Anders als Walt Disney, der 1942 einen Ehren-Oscar für seine

Leipziger Gewandhaus. Auch die weiteren Werke bieten viel Zauberei, Träume und musikalischen Geisterspuk. Die Ouvertüre aus Gounods Oper Margarete, Eine Nacht auf dem kahlen Berge von Modest Mussorgsky und im zweiten Teil mit dem atemlosen Hin und Her zwischen Himmel und Hölle in der Symphonie Fantastique von Hector Berlioz. MDR Klassik und MDR Kultur senden das Konzert dann am 4. Oktober um 19.30 Uhr in ihren Programmen. Und danach ist es unter mdrklassik.de auch nachzuhören.

0: Ein großes Duo für zwei Kontrabässe von Giovanni Bottesini, 7.17 Uhr.
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0: Und die kommt von Georg Friedrich Händel. 1685 im Haus zum Gelben Hirschen, dem heutigen Händelhaus in Halle geboren und am folgenden Tag in der Marktkirche getauft. In Halle hat Händel auch seine Kindheit und Jugend verbracht, genoss Musikunterricht beim damals besten Musiker Halles, dem Organisten der Marktkirche, Friedrich Wilhelm Zachow. 1702 begann Händel ein Studium an der noch jungen, sehr fortschrittlichen Hallischen Universität. Im Alter von 18 Jahren verließ Händel seine Heimatstadt. Erstmal in Richtung Hamburg, da hatte die ersten Opern geschrieben, 3 Jahre später nach Italien. Und da hat er in Rom in der Basilika San Giovanni in Laterno mit seinem Orgelspiel großes Aufsehen erregt. Aber auch in Florenz, Venedig und Neapel hatte die Kleriker und Fürsten in seinen Bann gezogen, die ihn dann mit Aufträgen überhäuften. Hannover kam dann noch und während einer ausgedehnten Reise nach England komponierte Händel für das Queen's Theater am Haymarkt die italienische Oper Rinaldo. Ein sensationeller Erfolg. England sollte seine zweite Heimat werden. Händel schrieb vergleichsweise wenig Klaviermusik. 2 Sammlungen mit Suiten für Cembalo aus der Zeit in London. 1/3 erschien posthum. Das ist alles. Vermutlich war ihm das neben dem Operngeschäft zu unwichtig und Schüler, denen er was hätte er schreiben müssen, gab es so auch nicht. Wir hören hier Keith Jarrett mit einer Jig aus der Suite in F-Moll von Georg Friedrich Händel.

0: Filmmusik von Niki Reiser, das fliegende Klassenzimmer aus dem Jahr 2002. Also das ist der Film, der in Leipzig bei und mit den Thomanern spielt. 7:07.
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0: Und auf die Woche zurück schauen wir jetzt mit Angela Köpfert.
2: An den Börsen bleibt die Lage angespannt. Ölpreise und Anleiherenditen geben weiterhin den Takt vor. Auch für den deutschen Leitindex DAX. An den Märkten also weiter viel Nervosität. Bei der deutschen Konjunktur dagegen zuletzt deutlich mehr Zuversicht. Der IFO-Geschäftsklimaindex stieg im September stärker als erwartet. Auch die Wachstumsprognosen fallen inzwischen günstiger aus. Die OECD rechnet für dieses Jahr nun mit 1,1% Wachstum, die führenden deutschen Wirtschaftsforschungsinstitute sogar mit 1,3%. Woran das liegt, erklärt Carsten Preski, Chefvolkswirt der ING.
3: Die Milliarden aus dem Sondervermögen kommen mittlerweile in der Infrastruktur an. Wir haben auch gesehen, dass vor allem in der chemischen Industrie Unternehmen davon profitiert haben, dass asiatische Konkurrenten stärker betroffen waren von der Schließung der Straße von Hormuz als europäische.
2: Dazu kommen höhere Ausgaben für Verteidigung und überraschend robuste Exporte. Vor allem die Nachfrage nach Elektronik und Ausrüstung für den weltweiten KI-Boom hat den deutschen Ausfuhren geholfen. Doch die Erholung steht noch auf einem schmalen Fundament. Ein erheblicher Teil des Wachstums kommt derzeit vom Staat. Entscheidend wird deshalb sein, ob daraus irgendwann ein selbsttragender Aufschwung entstehen kann. Marc Schattberg, Ökonom bei Deutsche Bank Research.
4: Ja, das ist natürlich ein Thema, das wir jetzt in diesem und im nächsten Jahr erstmal den sogenannten fiskalischen Impuls durch die Zunahme der Staatsausgaben sehen. Aber dann müsste natürlich aus den Investitionen, die in der Realwirtschaft ankommen, umgesetzt werden, auch ein selbsttragender Aufschwung entstehen.
2: Und ausgerechnet vom privaten Konsum kommt derzeit neuer Gegenwind. Das GfK-Konsumklima für Oktober ist überraschend deutlich gefallen. Die hohen Energiepreise drücken auf die Kaufkraft. Gleichzeitig ist die Sparneigung so hoch wie seit der Finanzkrise 2008 nicht mehr.
5: Wenn das Ganze dann über einen langfristigen Durchschnitt hinausgeht, dann geht man halt davon aus, dass Menschen mehr sparen, weil sie Angst haben. Und dieses Angstsparen ist halt kein gutes Zeichen. Das ist eher ein Zeichen dann von übermäßiger Konsumzurückhaltung.
2: Sagt Ökonom Martin Lück von Makro Mankey. Auch deshalb bleibt die Frage, was vom Aufschwung übrig bleibt, wenn der staatliche Schub nachlässt. Ökonomen fordern seit langem mehr private Investitionen und Strukturreformen, etwa weniger Bürokratie und bessere Bedingungen für Unternehmen. Noch einmal Carsten Preski von der ING.
3: Was halt noch ein bisschen fehlt, ist wirklich eine Verbesserung des Standortes Deutschland, des Investitionsstandortes Deutschland. Da hatten wir Anfang des Sommers natürlich ein paar gute Versprechen, aber das ist jetzt alles wieder in der Schwebe, weil wir nicht wissen, ob diese Reformen auch wirklich durchgeführt werden.
2: Den DAX muss das allerdings nicht automatisch nach unten ziehen. Seine großen Konzerne verdienen einen erheblichen Teil ihres Geldes außerhalb Deutschlands. Für sie sind daher Weltkonjunktur, Ölpreise, Zinsen und internationale Nachfrage oft wichtiger als das deutsche Wachstum allein. Der DAX ging am Freitagabend bei gut 25.400 Punkten aus dem Handel. Auf Wochensicht steht damit ein Plus von 0,4%.
0: Angela Köpfert war das aus dem Frankfurter Börsenstudio, 7:08.

0: Presto, das war der vierte Satz aus dem Viola-Konzert von Georg Philipp Telemann, das mit der 51 im Werkeverzeichnis. Florian Deuter spielt hier zusammen mit der Musiker Antika Köln und der Reinhard Göbel. Und wir haben es gleich ab 8.
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0: Man kann schon sehen, blauer Himmel zum Samstagmorgen. Wir bekommen ein frühherbstliches Verwöhnprogramm an diesem Wochenende. Im Moment zwar noch relativ frisch, aber das wird noch. 10 Grad in Chemnitz, 7 in Dresden, 6 in Eisenach und Erfurt. Halle meldet gerade mal 3 Grad, Leipzig 8, Magdeburg 5 und Meiningen 6 Grad. Viel Sonne heute, später ein paar Wolken, aber meist trocken bei 20 bis 24 Grad. Morgen neben Wolkenfeldern häufig Sonne, auch trocken bei bis zu 26 Grad. Und auch der Montag heiter bis wolkig und spätsommerlich warm. Der MDR-Verkehrsdienst hat im Moment keine Meldungen. Wir wünschen gute Fahrt.
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0: Musik von Charles-François Dieupart, 7:07. Schönen guten Morgen.
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0: Auf dem Album Melancholia entdecken der Bariton Konstantin Krimmel und sein Klavierpartner Amiel Bușachevitz rumänische Lieder von Eusebius Mandicevski neu und stellen sie selten gehörten Brahms-Liedern gegenüber. Für Rezensentin Eleonore Bühning ist das Album eine Offenbarung, eine Fundgrube für Entdecker.
2: Der Stern von Konstantin Krimmel ging so steil auf und so schnell, dass es fast unheimlich wird. Retter des Kunstlieds, so nennt ihn das Feuilleton. Oder den neuen Klassik-Superstar. Aber keine Sorge, Krimmel ist ein Sänger, der das Fürchten nicht gelernt hat.

Es ist ja nicht nur diese wundervolle Baritonstimme wie aus Samt und Seide. Konstantin Krimmel verfügt nicht nur über eine tadellose Technik und einen Riesenambitus. Er hat außerdem Witz, Mut und Verstand. Er sucht sich Repertoire, das ihn selbst brennend interessiert. Egal, was der Markt dazu sagt. Auf seinem neuesten Album singt er auf Rumänisch. Krimmel singt Lieder im Volkston, die heute kaum einer mehr kennt. Aus den rumänischen Liedern Opus 7 von Eusebius Mandicevski. Dieser Komponist wurde in der Bukowina geboren, ging nach Wien zum Studium, wurde Dirigent und Archivar, arbeitete als Musikkritiker für die Musical Times und edierte unter anderem die Schubert-Gesamtausgabe. Und bald gehörte Mandicevski zu den engsten Freunden von Johannes Brahms. Seine Musik hat einen eigenen, melancholischen Ton.

Konstantin Krimmel selbst ist zweisprachig aufgewachsen, halb Deutsch, halb Rumänisch. Er ist der Meinung, dass es sich lohnt, unterschiedliche Wurzeln zu haben und verschiedene Kulturen zu kennen. Es macht Herz und Kopf frei. Genauso denkt sein Klavierpartner Amiel Bouchakiewicz, der aus Israel stammt und in Südafrika aufwuchs. Insofern könnte dieses neue Album der beiden, das sie Melancholia tauften, auch In der Fremde heißen oder Heimat oder Freundschaft. Wer so symbiotisch miteinander musiziert wie diese beiden, der kommuniziert ja sowieso in einer vierten oder auch fünften Sprache, nämlich der Musik. Und das gilt wohl auch für die Freunde Eusebius Manitschewski und Johannes Brahms. Die trafen sich im romantischen Ideal von Strophenliedern, die den Volkston nachahmen. Lieder wie Sommerabend von Brahms nach Heinrich Heine.

Wie so oft bei Heine bringt die letzte Strophe eine unerwartete Wendung in das Lied. Der Wanderer im Wald trifft plötzlich auf eine sexy Nixe. Eine Spur Lächeln liegt da in der Stimme von Konstantin Krimmel. Auch Amiel Buschakiewicz am Klavier verzögert anschließend das Ritardando ein bisschen. Das bringt eine ganz Brahms untypisch ironische Farbnuance hinzu. Diese beiden sind als Liedduo einfach ein perfektes Gespann und unerhört wandlungsfähig bis ins Detail. Zuletzt haben sie vor 2 Jahren Schubert mit Löwe kombiniert. Auf dieser neuen CD stellen sie nun selten zu hörenden Brahms neben unbekannten Mandischewski. Balladen sind dabei, Geschichten werden erzählt, aber auch Stimmungsbilder gemalt und jedes Stück ist ein Juwel. Und bei allen Unterschieden sind doch gerade das Spannendste die fließenden Übergänge von einem Komponisten zum anderen.

0: Das war der Übergang aus dem Lied Einst auf Rumänisch O Zi zu dem Brahms-Lied Opus 96 Nummer 3. Es schauen die Blumen alle zur leuchtenden Sonne hinauf. Neben den 12 rumänischen Liedern aus Opus 7 von Eusebius Mandicevski, 8 davon sind Ersteinspielungen, finden sich auf der neuen CD von Konstantin Krimmel und Amiel Buschakewitz auch 14 eher selten gesungene Lieder von Johannes Brahms, eine Fundgrube für Entdecker, hinreißend präsentiert. Man kann gar nicht genug davon kriegen.
1: Beim Label Alpha erschienen Melancholia, das neue Liederalbum vom Bariton Konstantin Krimmel, mit rumänischen Liedern und selten gehörten Liedern von Johannes Brahms. Vorgestellt hier bei MDR Klassik von Eleonore Bühning.

Und das war nochmal Constantin Krimmel mit einem, ja, wie dann im Beitrag schon angedeuteten, rumänischen Lied La Zada in Zada von Eusebius Mandicevski. 7:46 Uhr, es geht auf 8.

0: Der Samstagmorgen bei MDR Klassik, 8:11.
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0: Vor gut 2 Jahren, im Mai 2024, wurde in Luxemburg eine Bach-Gesellschaft gegründet. Der Anspruch, das Werk Bachs aus vielen verschiedenen Perspektiven zu beleuchten und einem vielschichtigen Publikum nahezubringen. Eine besondere Rolle spielt dabei die jährliche Veranstaltung Bach in the Subways an Bachs Geburtstag, also am 21. März. Bei ungefähr 50 Minikonzerten an einem Tag kann sich der Zuhörer dort nach Belieben sein eigenes Bild von verschiedensten Werken des Komponisten machen. Die neue Saison der Luxemburger Bachgesellschaft beginnt morgen mit einem Konzert in der Kirche St. Peter und Paul in Bartringen. Händels Operaserie Richard I., König von England, kommt demnächst mit dem Ensemble Les Arts Florissants unter der Leitung von Paul Agnew auf die Bühne. 1727 in London uraufgeführt, konnte die Oper mit einer Besetzung der Extraklasse aufwarten. Für Händel, der seit Februar desselben Jahres britischer Staatsbürger war, eröffnete die Thronfolge Georgs II. Dabei neue Perspektiven. Er überarbeitete die Oper und konnte schließlich im Umfeld der Krönungsfeierlichkeiten präsentieren. Mit Richard Löwenherz, einem der charismatischsten Vorgänger des neuen Königs, im Zentrum. Die Oper überzeugt durch eine besonders prachtvolle, farbige Musik und eine Fülle von Bravour-Arien. Und gespielt wird aus der neuen hallischen Händel-Ausgabe. Premiere ist am 14. Oktober in der Opera von Dijon. Es folgen weitere Aufführungen in Paris, Madrid, Barcelona und Valencia. Vom 3. bis 8. November präsentiert die Euroszene Leipzig ihre 36. Festivalausgabe. Und zwar diesmal mit einem Fokus auf die kanadische Provinz Quebec. 5 Gastspiele geben Einblick in eine Tanzszene von außergewöhnlicher Vielfalt und internationaler Strahlkraft. Darüber hinaus kommen die eingeladenen Künstlerinnen dieses Jahr unter anderem aus Deutschland, Frankreich, Großbritannien, aus Syrien, Korea, dem Iran, Italien und der Schweiz. Festivalleiter Christian Watti betont, neben dem Fokus auf 5 herausragende Kompanien aus Quebec wird im Programm dieses Jahr eine internationale künstlerische Entwicklung so sichtbar wie nie zuvor. Die Einflüsse aus Hip-Hop, Street- und Clubkulturen, die den zeitgenössischen Tanz in jüngerer Zeit tatsächlich revolutioniert haben. Die Euroszene vom 3. bis 8. November in Leipzig. Guter Monat, ist noch Zeit.
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Das Northern Chamber Orchestra war das mit dem ersten Satz aus der B-Dur-Symphonie von Wolfgang Amadeus Mozart, Köchelverzeichnis 22, also ein Frühwerk. 6 Minuten vor 8, gleich die Nachrichten und bis dahin bringen uns noch Harfen.

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4: Um 8 Uhr mit Ines Herrmann. Die SPD droht offenbar damit, die geplante Pflegereform zu blockieren. Nach Informationen des ARD-Hauptstadtstudios wollen die Sozialdemokraten neu verhandeln. Generalsekretär Tim Klüssendorf erklärte, seine Partei werde keine Leistungskürzungen akzeptieren. Statt mehr Belastungen wolle man einen Pflegedeckel, der die Eigenanteile in der Pflege begrenze. Außerdem wolle man ein System, in das alle einzahlten. CDU-Gesundheitsminister Carsten Linnemann will am Mittwoch seinen Entwurf im Kabinett vorstellen. Eingespart werden sollen 8 Milliarden Euro, unter anderem bei den Zuschlägen zu den Heimkosten. Bei den Sondierungen von AfD und BSW in Sachsen-Anhalt geht es offenbar auch um den Mitteldeutschen Rundfunk. Die Mitteldeutsche Zeitung schreibt, beide Seiten wollten in den kommenden Wochen ausloten, inwiefern ihre Vorstellungen beim öffentlich-rechtlichen Rundfunk zusammenpassten. AfD-Spitzenkandidat Ulrich Siegmund hatte angekündigt, den Rundfunkstaatsvertrag zu kündigen. Das BSW dagegen will dem Bericht zufolge zunächst eine Kommission einsetzen. Einig seien sich AfD und BSW darin, einen Corona-Untersuchungsausschuss einzusetzen. Der frühere Präsidentenberater John Bolton hat Donald Trump als eine Verirrung der US-amerikanischen Politik bezeichnet. Bolton sagte dem MDR, einen solchen Präsidenten habe es noch nicht gegeben und werde es hoffentlich nie wieder geben. Seine Machtbasis zerfalle bereits. Zum Ukraine-Krieg sagte Bolton, im Kongress sei der Rückhalt für das Land immer noch stark, auch unter Republikanern. Bolton war 2018 bis 2019 nationaler Sicherheitsberater. Er trat im Streit mit Trump zurück. Die Molkereien in Deutschland wollen bei Milch, Joghurt und Quark höhere Preise durchsetzen. Der Milchindustrieverband teilte mit, erhebliche Preissteigerungen seien dringend notwendig. Der Milchpreis liege aktuell rund ein Viertel unter dem Vorjahresniveau und habe damit ein 5-Jahrestief erreicht. Dem Verband zufolge wurden erste Gespräche bereits gestartet. Man werde bei laufenden Verhandlungen jedoch keine konkreten Zahlen nennen. Das Anbaugebiet Saale-Unstrut stellt erstmals seit 1993 wieder die deutsche Weinkönigin. Die Regionalkönigin Paula Löber setzte sich am Abend im Finale gegen 4 Konkurrentinnen durch. Die 29-Jährige aus der Altmark ist nun ein Jahr lang die wichtigste Botschafterin der Branche mit rund 14.000 Weinbaubetrieben. Zu Weinprinzessinnen wählten Jury und Publikum die Vertreterinnen von Rheinhessen und Württemberg. Das waren die Nachrichten. Das Wetter, die aktuellen Temperaturen auf dem Brocken wolkenlos 9 Grad, in Chemnitz sonnig 10, Dresden leicht bewölkt 7 Grad, Eisenach wolkenlos 6, in Erfurt ebenfalls wolkenlos bei 8 Grad, auf dem Fichtelberg keine Wolken 6 Grad, Gera wolkenlos 7, in Görlitz wolkig 8, in Leipzig sonnig 8 Grad, Magdeburg wolkenlos 5 und in Meiningen keine Wolken bei 6 Grad. Heute gibt es viel Sonne. Von Nordwesten her kommen später einige Wolken. Es bleibt aber meist trocken. Maximal gibt es 20 bis 24 Grad. Morgen dann neben einigen Wolken zeigt sich häufig die Sonne. Regnen wird es nicht. Bis zu 26 Grad sind drin. Und auch die neue Woche startet freundlich und spätsommerlich warm. MDR Verkehrsdienst, und da sieht es weiter gut aus. Es gibt keine Meldungen. Gute Fahrt. Soweit der MDR Verkehrsdienst. Die Zeit, es wird 8.04 Uhr.
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5: Und im Studio ist für Sie Annette Mautner. Ich wünsche einen guten Morgen, einen schönen guten Morgen.

Das große Finale aus dem Karneval der Tiere von Camille Saint-Saëns gehört hier bei MDR Klassik am Samstagmorgen. 6 Minuten nach 8 haben wir's. Das heißt, wir schauen gleich erstmal auf unseren Abend, auf unser Abendprogramm nach 20 Uhr. Und nach 8:30 ein Feuilleton für dieses Wochenende. Herzlich willkommen.

0: Die Leipziger Barocksolisten hier mit Musik von Johann Friedrich Fasch. 9:09.
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0: Zum 19. Mal hieß es dieses Jahr auf dem Berliner Bebelplatz wieder Staatsoper für alle. Auf dem Programm stand die Oper Nabucco von Giuseppe Verdi, sein erster großer Opernerfolg. Das Werk mit musikalischen Glanzpunkten wie dem Gefangenenchor kam 1842 in der Mailänder Skala so gut an, dass es in der kommenden Spielzeit ganze 57 Mal wiederholt wurde. In den 4 Akten der Oper wird die Geschichte des babylonischen Königs Nabucco erzählt, der nach seinem Sieg über die Israeliten einen ausgewachsenen Gottkomplex entwickelt und schließlich wahnsinnig wird. Er entgeht nur knapp einer Katastrophe, gerettet durch die Einsicht, dass er nicht Gott ist und durch ein Gebet zum Gott der Israeliten. An der Berliner Staatsoper wurde Nabucco vom russischen Bariton, ja, Arion Bartar, Ganbata gesungen. Francesco Lanzilotta dirigierte die Staatskapelle und den Staatsopernchor. Das ist unser Angebot beim heutigen ARD-Opernabend ab 20 Uhr. Die Nabucco-Aufnahme vom Mai aus der Berliner Staatsoper. Und zum Anfüttern haben wir hier den Gefangenenchor in einer Aufnahme mit dem MDR-Sinfonieorchester, dem MDR-Chor und dem Staatsopernchor Dresden, alle unter der Leitung von Fabio Luisi.

Der Gefangenenchor aus Verdis Nabucco hier mit dem MDR Symphonieorchester, dem Staatsopernchor Dresden und dem MDR Rundfunkchor. Ich habe übrigens vorhin bei der Besetzung, ja, des Konzerts heute Abend, was wir da hören, ab 20 Uhr, bei dem Bariton Arion Bata Ganbata gestockt, auch weil der Name etwas ungewöhnlich ist, aber vor allem, weil er tatsächlich Mongole ist und nicht Russe, hat auch schon den höchsten Staatspreis der Mongolei erhalten, den Orden des Genghis Khan.

Der dritte Satz war das aus dem lyrischen Quartett von William Grant Still, amerikanischer Komponist, der bis 1978 gelebt hat. Und gehört haben wir es hier vom Catalyst Quartet. 8:20 Uhr, 10 Minuten vor 8:30 Uhr. Und das ist die Ouvertüre aus Orpheus und Eurydike von Christoph Willibald Gluck.

Der Tanz der Kobolde war das aus den Aquarellen von Wilhelm Berger, Chef der berühmten Meininger Hofkapelle gewesen, der Nachfolger von Richard Strauss und durch seinen frühen plötzlichen Tod auch der Vorgänger von Max Reger. 3:59, gleich ja, der Blick auf Wetter und Verkehr, gleich der Service und das hier, ja, das war mal der Chef des Gewandhauskapellmeisters, Karl Reinecke.

0: Sehr schön, das war das Jugendsinfonieorchester Sachsen-Anhalt mit dem dritten Satz aus dem E-Moll-Harfenkonzert von Karl Reinicke. Viktor Hartung-Badu spielt die Harfe. 8:30.
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0: Ja, noch recht frisch. Chemnitz, der einzige Ort mit zweistelligem Wert, 10 Grad. Ansonsten haben wir in Dresden und Eisenach 7, Erfurt und Leipzig melden 8 Grad, Halle 4, Magdeburg 5 Grad und Meiningen 6 Grad. Heute viel Sonne, später einige Wolken und meist trocken bei bis zu 24 Grad. In der Nacht geht es runter auf 13 bis 5 Grad, morgen dann wieder rauf auf 22 bis 26 Grad. Neben Wolkenfeldern häufig Sonne und trocken. Und auch der Montag heiter bis wolkig und spätsommerlich warm. Der MDR-Verkehrsdienst hat immer noch keine Meldungen. Dann gute Fahrt.
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0: Der dritte Satz aus der Sinfonie in C-Dur von Franz Xaver Richter, eine Aufnahme mit dem Südwestdeutschen Kammerorchester Pforzheim unter Johannes Mösus. 8:54.
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0: Und die kommt von Paul Büttner, geboren 1870 in Dresden. Die Eltern stammten ursprünglich aus dem Osterzgebirge. Der Vater arbeitete in einer Glasfabrik und im Alter von 8 Jahren schrieb Büttner seine ersten kleineren Kompositionen. Nach der Schule erhielt er eine Freistelle am Dresdner Konservatorium, studierte zunächst Oboe und nahm dann Kompositionsunterricht bei Felix Draeseke, dessen wichtigster Schüler er wurde. Nachdem Paul Büttner Leiter verschiedener Arbeitergesangvereine, Gesangsvereine natürlich, geworden war, wirkte er bis 1907 als Chordirigent am Dresdner Konservatorium. Und er arbeitete 21 Jahre lang als Musikkritiker der sozialdemokratischen Dresdner Volkszeitung. 1924 erfolgte die Berufung zum künstlerischen Direktor des Dresdner Konservatoriums. Ja, mit der Machtübernahme durch die Nationalsozialisten wurde Paul Büttner 1933 all seiner Ämter enthoben. Aufgrund seiner politischen Tätigkeit in den Jahren zuvor und wegen seiner jüdischen Frau verfemt. Er verstarb in Armut 1943 in Dresden. Sein Grab findet sich auf dem Neuen Annenfriedhof in Dresden. Büttner wird als einer der letzten großen Symphoniker in der direkten Nachfolge von Anton Bruckner, Johannes Brahms und seinem Lehrer Draeseke erwähnt. Er schrieb 4 Symphonien, Vokalwerke, symphonische Werke und Kammermusik. Und das hier ist der dritte Satz aus seinem Quartett in G-Moll.

0: Der dritte Satz war das aus dem Quartett in G-Moll von Paul Büttner. 8.42 Uhr, gleich 8:45.
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0: Und es kommt heute Morgen von Ellen Schweder.
2: Ich bin nicht der Geschmackspolizist. Mit diesen Worten, so erinnert sich heute die Leipziger Volkszeitung, hatte sich Enrico Lübbe einst vorgestellt, bei seinem Amtsantritt als Intendant am Schauspiel Leipzig. Gegen die Empfehlung einer Findungskommission wurde er 2013 geholt. Nun beginnt sein langer Abschied. Im kommenden Sommer verlässt er mit seinem Team das Haus. Die neue Dreierintendanz findet dann ein respektabel aufgestelltes Theater vor, bemerkt heute die LVZ, in wirtschaftlicher, technischer und künstlerischer Hinsicht. Wir lesen, inzwischen gilt das Schauspiel als eine der ersten Adressen für zeitgenössische Dramatik. Insgesamt 40 Festivaleinladungen von Mülheim bis zum Berliner Theatertreffen verzeichnet das Haus seit 2013. Und vor allem, das städtische Publikum strömt zu den Vorstellungen. Die Auslastung erreichte letztes Jahr 83%. Entscheidend dafür dürfte die klare Profilbildung sein. So die LVZ, heute mit einer Träne im Knopfloch. Lübbe geht allerdings erst im kommenden Sommer. Jetzt geht erstmal die Saison los mit vielen unterschiedlichen Handschriften, eben ganz ohne Geschmackspolizei. Und wer eine Lübbe-Inszenierung sehen will, der geht am 3. Oktober zur Premiere von Das Vermächtnis. Im Abschied ist die Geburt der Erinnerung, soll Salvador Dalí gesagt haben. Und die Mitteldeutsche Zeitung gebiert heute schon mal Erinnerungen an Rainer Robra. Noch bis zum 5. Oktober, dem letzten Tag der Legislaturperiode, Staats- und Kulturminister Sachsen-Anhalts. Sein Betätigungsfeld, das diskrete Steuern der Regierungsprozesse, erzählt heute die MZ. Im ausführlichen Porträt erfahren wir, wie Robra Anfang der 90er mit nur einem Dutzend Mitarbeitern im Justizministerium die Arbeit aufnahm, wie er 2002 Chef der Staatskanzlei wurde. Mir liegt das, wird er zitiert, Ressorts zusammenhalten, die Arbeit der Regierung ordnen, durchdenken, konzipieren und im Zweifel Kompromisse schmieden. Die Koalitionen und die Ministerpräsidenten wechseln, Robra bleibt. Resümiert die MZ, übernimmt 2016 zusätzlich das Amt des Kulturministers und für die MZ gibt es heute kein Kritteln. Es ist ein freundliches Abschiedsporträt wohlwollender Erinnerungsproduktion. Mit seiner 24 Jahre währenden Amtszeit stellt Robra mittlerweile Rekorde auf, heißt es weiter. Kein Staatskanzleichef der Nachkriegsgeschichte hat so lange durchgehalten. 36 Jahre habe er dafür gearbeitet, dass Sachsen-Anhalt vorankomme, sagt Robra dann noch, dass uns dann ganz maßgeblich aufgrund bundespolitischer Themen das Land so entgleitet und eine rechtsextremistische Partei einen solchen Zulauf bekommt, das tut weh. Das muss ich sagen, Rainer Robras Abschiedsworte. Und dann erklärt uns das Feuilleton der Frankfurter Allgemeinen Sonntagszeitung an diesem Wochenende noch schnell das deutsche Wahlverhalten. Die Wahlerfolge der Berliner Linken und der AfD verbindet etwas, das zugleich ein Defizit der Verlierer markiert. Die Verheißung, dass die Politik in dieser vertrackten Gegenwart noch etwas grundlegend ändern könne, weiß das Blatt. Und nimmt zur Erklärung die eben noch belächelte Gruppenpsychologie her, nämlich das, Zitat, Verlangen nach kollektiver Selbstwirksamkeit, das aus dem Ohnmachtsgefühl inmitten der multiplen Krisen entspringt. Wir lesen, das Berliner Vergesellschaftungsversprechen konnte dieses Verlangen offenbar auf ähnlich hochsymbolische Weise befriedigen wie auf der entgegengesetzten Seite das Phantasma schnellstmöglicher Remigration. Die Parteien in der Mitte stehen dagegen zunehmend wie bloße Verwalter des lähmenden Status quo da. Überschrieben haben die Frankfurter den Beitrag mit dem Wort denkfaul. Erklärung, bei keiner dieser Parteien hat man den Eindruck, dass sie die fundamental veränderten Rahmenbedingungen der Politik vom Machtverlust des Westens über die künstliche Intelligenz bis zum Anthropozän intellektuell zu verarbeiten und mit ihren programmatischen Ausgangsimpulsen in Verbindung zu bringen versucht. So wirken die hergebrachten ideologischen Duftmarken, die unverdrossen gegeneinander in Stellung gebracht werden, oft bloß wie Scheingefechte aus einer längst vergangenen Ära. Auch Gewohnheiten des Denkens verabschieden sich irgendwann. Und die Frage, die die FAS heute aufwirft, ist nicht nur, woran wir uns dann erinnern, sondern auch, was danach beginnt.
0: Ein Schweder war das mit dem Feuilleton.
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Der MDR-Rundfunkchor, die Gedanken sind frei. Ja, der Chor ist morgen nicht dabei, aber das MDR-Sinfonieorchester im Leipziger Gewandhaus um 11 Uhr. 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Jetzt haben wir es erstmal 5 vor 9.

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2: Um 9 Uhr mit Ines Hermann. Die SPD droht offenbar damit, die geplante Pflegereform zu blockieren. Nach Informationen des ARD-Hauptstadtstudios wollen die Sozialdemokraten neu verhandeln. Generalsekretär Tim Klüssendorf erklärte, seine Partei werde keine Leistungskürzungen akzeptieren. Statt mehr Belastungen wolle man einen Pflegedeckel, der die Eigenanteile in der Pflege begrenze. Außerdem wolle man ein System, in das alle einzahlten. CDU-Gesundheitsminister Carsten Linnemann will am Mittwoch seinen Entwurf im Kabinett vorstellen. Eingespart werden sollen 8 Milliarden Euro, unter anderem bei den Zuschlägen zu den Heimkosten. Bei den Sondierungen von AfD und BSW in Sachsen-Anhalt geht es offenbar auch um den Mitteldeutschen Rundfunk. Die Mitteldeutsche Zeitung schreibt, beide Seiten wollten in den kommenden Wochen ausloten, inwiefern ihre Vorstellungen beim öffentlich-rechtlichen Rundfunk zusammenpassten. AfD-Spitzenkandidat Ulrich Siegmund hatte angekündigt, den Rundfunkstaatsvertrag zu kündigen. Das BSW dagegen will dem Bericht zufolge zunächst eine Kommission einsetzen. Einig seien sich AfD und BSW darin, einen Corona-Untersuchungsausschuss einzusetzen. Der frühere Präsidentenberater John Bolton hat Donald Trump als eine Verirrung der US-amerikanischen Politik bezeichnet. Bolton sagte MDR aktuell, einen solchen Präsidenten habe es noch nicht gegeben und werde es hoffentlich nie wieder geben. Seine Machtbasis zerfalle bereits. Zum Ukraine-Krieg sagte Bolton, im Kongress sei der Rückhalt für das Land immer noch stark, auch unter Republikanern. Bolton war 2018 bis 2019 nationaler Sicherheitsberater. Er trat im Streit mit Trump zurück. Die Molkereien in Deutschland wollen bei Milch, Joghurt und Quark höhere Preise durchsetzen. Der Milchindustrieverband teilte mit, erhebliche Preissteigerungen seien dringend notwendig. Der Milchpreis liege aktuell rund ein Viertel unter dem Vorjahresniveau und habe damit ein 5-Jahrestief erreicht. Dem Verband zufolge wurden erste Gespräche bereits gestartet. Man werde bei laufenden Verhandlungen jedoch keine konkreten Zahlen nennen. Das Anbaugebiet Saale-Unstrut stellt erstmals seit 1993 wieder die deutsche Weinkönigin. Die Regionalkönigin Paula Löber setzte sich am Abend im Finale gegen 4 Konkurrentinnen durch. Die 29-Jährige aus der Altmark ist nun ein Jahr lang die wichtigste Botschafterin der Branche mit rund 14.000 Weinbaubetrieben. Zu Weinprinzessinnen wählten Jury und Publikum die Vertreterinnen von Rheinhessen und Württemberg. Das waren die Nachrichten. Das Wetter, die aktuellen Temperaturen auf dem Brocken fast wolkenlos bei 11 Grad, in Chemnitz wolkenlos 10, Dresden ebenfalls keine Wolken bei 7 Grad, Eisenach leicht bewölkt 6, in Erfurt wolkenlos 8 Grad, auf dem Fichtelberg keine Wolken bei 7 Grad, Gera wolkenlos 8, in Görlitz wolkig 11, Halle und Leipzig sonnig bei jeweils 8 Grad, in Magdeburg wolkenlos 6 und in Meiningen keine Wolken bei 7 Grad. Die Vorhersage heute viel Sonne, von Nordwesten her mehr Wolken und später in der Altmark vereinzelt Schauer, sonst bleibt es trocken, maximal dazu 20 bis 24 Grad. In der kommenden Nacht dann häufig klar oder leicht bewölkt, stellenweise Nebel, die Tiefstwerte 13 bis 5 Grad. Morgen häufig Sonne, kaum Wolken, kein Regen bis zu 26 Grad und auch in die neue Woche geht's dann freundlich und spätsommerlich warm. MDR-Verkehrsdienst-Vorsicht auf der A4 Frankfurt Richtung Dresden. Zwischen Siebenlehen und Dreieck Nossen liegen Fahrzeugteile auf der rechten Spur. Und A4 Görlitz Richtung Dresden. Zwischen Kodersdorf und Niederseifersdorf Stau und stockender Verkehr. Hier 20 Minuten Verzögerung. Soweit der MDR-Verkehrsdienst. Die Zeit 9:04 Uhr.
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3: Auch in dieser Stunde noch mit Annette Mautner. Ich wünsche einen schönen guten Morgen.

zwei Menuette waren das von Michel Richard de Lalande. Ja, überaus wohlklingender Name dieses Komponisten. 6:06, der Samstagmorgen hier bei MDR Klassik. Und da geht's gleich nach Dresden, an den Hof August des Starken. Da nehmen wir eine Frau in den Blick, deren Name nicht ganz so geläufig ist, Aurora von Königsmark. Da ist jetzt eine Oper aufgetaucht, zu der sie das Libretto geschrieben hat. Fastnachtslust. Heute kommt die Oper nach über 300 Jahren wieder zur Aufführung. Wir bereiten sie gleich schon mal drauf vor.

0: Tempo di Charles von Leo Weiner gehört hier bei MDR Klassik am Morgen 10 nach 9.
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0: Wenn man von den Mätressen August des Starken spricht, dann denkt man vermutlich zuerst an die Gräfin Kosel, vielleicht auch noch an ihre Vorgängerin, die Fürstin von Teschen, aber es gab noch etliche mehr. Und in den kommenden Tagen richtet sich die Aufmerksamkeit in Dresden, aber nicht nur dort, auf Aurora von Königsmark, eine offenbar faszinierende Frau. Voltaire nannte sie beispielsweise die berühmteste Frau zweier Jahrhunderte, was sich weniger auf ihre Liaison mit dem sächsischen Kurfürsten bezieht. Anlass, sie ins Rampenlicht zu holen, ist unter anderem eine Oper, zu der sie das Libretto geschrieben hat. Diese ist wiederentdeckt worden und erlebt jetzt, vor allem durch das Engagement des Vereins Musikschätze aus Dresden, seine neuerliche Premiere. Bei einer der Proben durfte Grit Krause dabei sein.
2: Auftritt des Liebhabers. Er ist verzweifelt, denn seine Geliebte hat ihn verlassen. Inmitten seines Leids tritt die Hoffnung auf und macht ihm natürlich Hoffnung, dass die Angebetete ihm wieder ihre Gunst schenken wird. Doch auch die Eifersucht lässt nicht auf sich warten und macht jede Zuversicht zunichte. Du siehst dein Verlangen einen anderen umfangen, nichts höhnet, nichts kränke zu sehr, so singt sie. Geschrieben hat das Libretto zu diesem Operaballett Aurora von Königsmark vor über 300 Jahren und in all den Allegorien, die sie darin auftreten lässt, spiegelt sich ihre Gefühlswelt wider. Aurora von Königsmark gilt als die erste Mätresse Augusts des Starken und der war zu dem Zeitpunkt 1696 mit einer neuen Favoritin an seiner Seite aus dem Türkenkrieg nach Dresden zurückgekehrt.
3: Ihn wiederzubekommen, darum geht's.
2: So interpretiert die Dresdner Regisseurin Amal Reich das Stück Fastnachtslust, zu dem der damalige Hofkapellmeister Johann Christoph Schmidt die Musik geliefert hat.
3: Ich meine, die muss ja wirklich im Affekt gewesen sein. Die hat gerade ein Kind bekommen und sie war verliebt. Also ich finde das total dramatisch und das taugt halt fürs Theater sowas.
2: Amal Reich bringt Fastnachtslust jetzt wieder auf die Bühne. Knapp 330 Jahre nach der Aufführung während des Karnevals 1697 am Sächsischen Hof. Diese künstlerische Verarbeitung ihres Konflikts mit dem untreuen August war Auroras Art, mit der Zurückweisung und Kränkung umzugehen. Und sie ging sogar noch einen Schritt weiter, denn in der Inszenierung damals verkörperte sie selbst die Allegorie der Hoffnung. Vom Originallibretto existieren noch einige gedruckte Exemplare. Allerdings ist der Verfasser bzw. die Verfasserin dort nicht vermerkt. Das ziemte sich wohl nicht für eine adlige Frau bei Hofe. Dass der Text tatsächlich von Aurora von Königsmark stammt, konnte jetzt der Literaturwissenschaftler Stefan Kraft aber nachweisen.
4: Also hier in diesem Falle war es so, dass auf einer Abschrift der Noten dieses Stücks drauf stand, dass die Poesie von Aurora von Königsmark stamme und diese Abschrift wiederum findet sich in London.
2: Stefan Kraft ist Professor für Neue Deutsche Literaturgeschichte an der Universität Würzburg. Vor 15 Jahren ist er bei einer Recherche eher zufällig auf Aurora von Königsmark gestoßen, die, wie Porträts zeigen, nicht nur sehr attraktiv, sondern auch vielseitig gebildet und talentiert war. Seitdem folgt er mit detektivischem Spürsinn ihren literarischen Spuren durch ganz Europa.
4: Ihr Schwerpunkt ist halt die Sprache und sie schreibt auf Französisch, sie schreibt auf Deutsch und sie schreibt auf Schwedisch und in allen drei Sprachen klingt sie immer wie Aurora von Königsmark. Und diese Texte, die sie da schreibt, die sind praktisch immer auf spezifische Situationen hingeschrieben.
5: Erlebet nun die Fastnachtslust.
2: Für die Wiederaufführung zusammen mit dem polnisch-sächsischen Opernensemble La Compagnia Sassone hat Regisseurin Amal Reich noch eine weitere Figur eingeführt, Aurora von Königsmark persönlich, und eigene Texte für sie verfasst.
3: Dass die da ist, durch das ganze Stück führt, weil wenn sie nicht da gewesen wäre, gäbe es dieses Stück nicht. Sie hat es damals sicherlich auch inszeniert und sie tritt hier auch auf als Regisseurin. Wir stellen sie in den Mittelpunkt sozusagen.
2: Getanzt wird natürlich auch, denn es handelt sich bei Fastnachtslust schließlich um ein Opera-Ballett. Und am Ende ist dann auch das Publikum eingeladen, sich den Darsteller

und da speziell mit Dresden im 17. Jahrhundert hatten. Damit wird sich dann ab Montag auch eine Tagung in Dresden beschäftigen. Mätressen, Macht und Kunst um 1700. Spielräume weiblichen Handelns an europäischen Fürstenhöfen. Ja, vielleicht beleben wir das ja alles wieder. Im Moment stecken wir politisch und gesellschaftlich ja irgendwie fest. Aber gut, Musik vom Dresdner Hof haben wir jetzt hier auch noch in anderer Weise. Das ist ein kleines Charakterstück von Johann Georg Piesendl, Konzertmeister bei der Dresdner Hofkapelle.

Das Concerto Köln hier mit Musik von Johann Georg Pisende. Ja, der sammelte nicht nur Partituren aus der damals bekannten Musikwelt. In seinem legendären Dresdner Schrank Nummer 2, da fanden sich ja fast 2000 sorgfältig sortierte und präparierte Werke. Die hat er auch seinen Kollegen zugänglich gemacht und er hat das Probenwesen professionalisiert. Machte sozusagen aus einem Hühnerhaufen hochbegabter Einzelspieler ein Orchester und legte den Grundstein fürs Berufsbild des Konzertmeisters. 9 Minuten vor 9:30. Schönen guten Morgen.

Ein Allegretto für Flöte und Orchester von Benjamin Godard, 6:06. Und bevor wir nochmal auf Wetter und Verkehr schauen, Musik von Nils Wilhelm Gade. Das hier ist ein Stück aus seinem D-Moll-Violinkonzert.

0: Das war aus dem D-Moll-Konzert Opus 56 des Rondo Scherzando, Nils Wilhelm Gade, der Komponist. Und das Malmö-Sinfonieorchester hat hier gespielt unter Paavo Järvi. 21:30.
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0: Wolkenloser Himmel, es scheint die Sonne in dieses Wochenende hinein. Chemnitz meldet dazu erstmal 11 Grad, Dresden 10, Eisenach 9. Erfurt 11 Grad, Halle 9, Leipzig 12, Magdeburg 10 und Meiningen 8 Grad. Viel Sonne heute, später einige Wolken und meist trocken bei bis zu 24 Grad. In der Nacht geht es runter auf 13 bis 5 Grad, aber morgen klettern die Werte wieder rauf bis auf 26 möglicherweise. Neben ein paar Wolkenfeldern häufig Sonne und am Montag auch heiter bis wolkig und spätsommerlich warm. Das sind Aussichten. Und auf den Straßen, da haben wir Folgendes zu melden. A4 Frankfurt Richtung Dresden. Zwischen Jena Zentrum und Stadtroda Stau durch einen defekten LKW, Viertelstunde mehr. A4 Görlitz Richtung Dresden. Zwischen Kodersdorf und Niederseifersdorf Stau, halbe Stunde mehr. Und A14 Richtung Dresden. Zwischen Halle Trotha und Halle Tornau steht ein defektes Fahrzeug auf der Fahrbahn. Wo es geht, gute Fahrt. Kommen Sie gut ans Ziel.
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Aus dem Brahms-Zyklus, der gleich nach dem großen Beethoven-Zyklus kam, vom Gewandhausorchester Leipzig unter Ricardo Chailly, war das hier aus der ersten Serenade von Johannes Brahms der sechste Satz. 7:07. Ja, und es ist aus den Skizzen die Scherzo, Polka von Beatrice Smetana, Roberto Plano spielt.

0: Ein Marsch von Antonio Salieri aus Palmyra. Regina, die Persier, also die Königin von Persien. Gleich 9:45.
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0: Tja, mit dem Sandmännchen hat er eine der erfolgreichsten Figuren für das Fernsehen erfunden. Gerhard Behrendt. Millionen Kinder dürften durch seine Hilfe und den wichtigen Schlafsand natürlich besser in die Träume gekommen sein. Heute vor 20 Jahren ist der Erfinder Gerhard Behrendt gestorben. Axel Rowohlt blickt auf sein Leben und eine Figur, die bis heute mit einer ganz bestimmten Melodie verbunden ist.
2: Sandmann, lieber Sandmann, es ist noch nicht so weit.
3: Was hier so harmlos klingt, markiert einen weiteren Sieg des Sozialismus. Nach dem ersten Satelliten, sogar mit Hund im Weltall, nun also das erste Sandmännchen im Fernsehen. Sein Schöpfer, Gerhard Behrendt, hauptamtlicher Angehöriger des Deutschen Fernsehfunks, kurz DFF, Berlin-Ost. Jenseits aller Planvorgaben schafft er es, die Sandmann-Puppe in nur 3 Wochen zu entwerfen, zu bauen und in Szene zu setzen. Warum die Eile? Der Klassenkampf erreicht das Kinderfernsehen. Beim Senderfreies Berlin, Klammer auf West, Klammer zu, steht eine Sandmännchensendung in den Startlöchern. Davon hat man auch im Osten Wind bekommen. Dank eifriger Agententätigkeit? Nein, durch das Programmheft des SFB für Dezember 59. Helle Aufregung bei den Rundfunkbeamten in Berlin-Ost.
4: Die gegnerische Absicht, uns Zuschauer abzunehmen, darf nicht unterschätzt werden.
3: Walter Heinowski, stellvertretender Intendant des DFF, ordnet an, ein Ostsandmann muss auf Sendung gehen, und zwar vor dem klassenfeindlichen Westmodell. Und Gerhard Behrendt liefert fristgerecht. 8 Tage vor dem Westsandmännchen erscheint im Programm des Deutschen Fernsehfunks der DDR-Sandmann. Ein leicht untersetzter, fröhlicher Wicht mit Ziegenbart, Schlafmütze, Sandsack für den Original Sandmann Sand. Das Püppchen gewinnt umgehend die Herzen seines jungen Publikums.
5: Der Sandmann ist ein alter Penner.
3: In der Tat liegt Sandmann am Ende der ersten Folge benommen an einer Straßenecke rum und dämmert weg. Nach Zuschauerprotesten wird das geändert und der Sandmann zum DDR-Bürger Deluxe. Er genießt außerordentliche Reisefreiheit, schafft es in seinen Filmchen sogar bis nach Japan. Überdies muss er nicht jahrelang auf die Lieferung eines Pkw-Trabant warten. Ihm stehen hunderte abenteuerliche Fahrzeuge zur Verfügung, sogar Raumschiffe. Zu märchenhaft befinden Parteifunktionäre bisweilen und fordern mehr DDR-Sandmann-Alltag.
6: Seitdem standen wir immer unter Beobachtung und waren immer attackiert worden, dass wir doch möchten ein bisschen mehr für den Sozialismus tun.
3: Gerhard Behrendt inszeniert den Gute-Nacht-Wichtel also als Teil des Kollektivs. Sandmann bei der Nationalen Volksarmee, bei den jungen Pionieren in der Straßenbaubrigade. Sandmann, der systemtreue Sozialist, der stets den Mund hält.
5: Dass er nichts gesagt hat, da habe ich immer drauf gewartet, sagt er jetzt was oder nicht oder grinst er nur doof.
3: Ja, Sandmann ist aber wohl kein Genosse. Auf SED-Parteitagen wird er nie gesichtet, obwohl das ja im Sinne der Einschlafhilfe ein prima Schauplatz gewesen wäre. Nun denn, als die Mauer fällt, soll mit dem DDR-Fernsehen auch der Sandmann grußlos abgewickelt werden. Letzteres führt zu Straßenprotesten.
7: Das kann man nicht so sang- und klanglos hier einfach sein lassen.
8: Diese vielen Jahre, wo wir Freude daran hatten an dem Sandmännchen.
3: Im Gegensatz zum West-Sandmännchen überlebt das Original Ost dann doch und streut bis heute täglich Sand. Im Kika zum Beispiel. In den Grundzügen nach wie vor so, wie es Gerhard Behrendt einst in Rekordzeit entworfen hatte. Der Schöpfer des Sandmanns starb am 26. September 2006. Heute vor 20 Jahren.
0: Axel Rowohlt über Gerhard Behrendt, den Erfinder des DDR-Sandmännchens, das sich gegen seinen Kollegen aus den westlichen Ländern durchgesetzt und daher bis heute in den Kinderzimmern präsent ist. Tja, und der hier, der war das auch mal. E.T., der Außerirdische.

Das neue Berliner Kammerorchester unter Michael Erxleben hier mit dem vierten Satz aus der Sinfonie Nummer 16 von Luigi Vaccarini. Und es war der Samstagmorgen hier bei MDR Klassik. Die Musikauswahl hatte Kai-Erik Ziegenrücker. Mein Name ist Annette Mautner. Ich wünsche einen guten Tag und vor allem schönes Wochenende. Tschüss.

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3: 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Um 10 Uhr mit Ines Hermann. Die SPD droht offenbar damit, die geplante Pflegereform zu blockieren. Nach Informationen des ARD-Hauptstadtstudios wollen die Sozialdemokraten neu verhandeln. Generalsekretär Tim Klüssendorf erklärte, seine Partei werde keine Leistungskürzungen akzeptieren. Statt mehr Belastungen wolle man einen Pflegedeckel, der die Eigenanteile in der Pflege begrenze. Außerdem wolle man ein System, in das alle einzahlten. CDU-Gesundheitsminister Carsten Linnemann will am Mittwoch seinen Entwurf im Kabinett vorstellen. Eingespart werden sollen 8 Milliarden Euro, unter anderem bei den Zuschlägen zu den Heimkosten. Die USA und China wollen einen direkten Kommunikationskanal für Zwischenfälle mit künstlicher Intelligenz einrichten. Wie das Weiße Haus in Washington weiter mitteilte, wurde zudem ein US-chinesischer Austausch zu Chancen und Risiken der Technologie vereinbart. Zuvor hatte UN-Generalsekretär Antonio Guterres die beiden führenden KI-Mächte zu einem Dialog über die Zukunft von künstlicher Intelligenz aufgerufen. Er verwies dabei auf Kommunikationskanäle zwischen Washington und Moskau während des Kalten Krieges. Bildungsministerin Karin Prien hat den Stolpersteinbeschluss von Heidenau einen Skandal genannt. Dort hatte der Stadtrat auf Antrag von CDU, AfD und einer Bürgerinitiative gegen das Verlegen neuer Gedenksteine gestimmt. Prien sagte der Bild-Zeitung, die Gedenksteine im öffentlichen Raum machten vernichtetes jüdisches Leben sichtbar und geben den Verfolgten ein Stück Würde zurück. Wer das Gedenken auf den Friedhof verbanne, machen Juden noch einmal unsichtbar. Bei den Sondierungen von AfD und BSW in Sachsen-Anhalt geht es offenbar auch um den Mitteldeutschen Rundfunk. Die Mitteldeutsche Zeitung schreibt, beide Seiten wollten in den kommenden Wochen ausloten, inwiefern ihre Vorstellung beim öffentlich-rechtlichen Rundfunk zusammenpasse. AfD-Spitzenkandidat Ulrich Siegmund hatte angekündigt, den Rundfunkstaatsvertrag zu kündigen. Das BSW dagegen will dem Bericht zufolge zunächst eine Kommission einsetzen. Einig seien sich AfD und BSW darin, einen Corona-Untersuchungsausschuss einzusetzen. Auf dem Saturnmond Enceladus sind die Bedingungen für Leben günstiger als bisher angenommen. Zu diesem Schluss kommen Forscher aus München, Regensburg und Berlin. Wie die Uni München mitteilte, gelang es ihnen, in Laborversuchen nachzuweisen, dass bestimmte Mikroorganismen in dem unter Eis verborgenen Ozean des Mondes überleben könnten. Schon zuvor galt Enceladus als einer der wenigen Orte in unserem Sonnensystem, dessen Bedingungen die Entstehung von Leben zulassen. Das waren die Nachrichten. Das Wetter, die aktuellen Temperaturen, eher auf dem Brocken wolkenlos 14 Grad, in Chemnitz ebenfalls keine Wolken 12, Dresden keine Wolken 10 Grad, Eisenach und Erfurt sonnig bei jeweils 11 Grad, auf dem Fichtelberg keine Wolken 8, Gera sonnig 11 Grad, Görlitz leicht bewölkt 13, in Leipzig wolkenlos 12, Magdeburg fast wolkenlos 11 und in Meiningen sonnig bei 9 Grad. Heute gibt es viel Sonne, von Nordwesten her später mehr Wolken und ganz vereinzelt Schauer, sonst bleibt es trocken, maximal 20 bis 24 Grad. Morgen häufig Sonne, kaum Wolken, kein Regen, dazu bis zu 26 Grad und auch die neue Woche startet freundlich und spätsommerlich warm. MDR-Verkehrsdienst, Vorsicht auf der A2 Richtung Hannover. Zwischen Thesen und Burg Ost sind Hunde auf der Fahrbahn. A4 Frankfurt Richtung Dresden, zwischen Jena Zentrum und Stadtroda Stau durch einen defekten LKW, hier 20 Minuten Verzögerung. A4 Görlitz Richtung Dresden, zwischen Kodersdorf und Niederseifersdorf Stau und stockender Verkehr. Hier dauert es eine halbe Stunde länger. Vorsicht auf der A9 Richtung München, zwischen Dittersdorf und Schleiz liegt ein toter Hund. Vorsicht auf der B189 Richtung Stendal, zwischen Elbeu und Jersleben steht hinter dem Tunnel ein defektes Fahrzeug auf der linken Fahrspur. Und Vorsicht auf der B189 Wittenberge-Stendal, in Höhe Abzweig Polkern liegt ein Metallrohr. Soweit der MDR Aktuell Verkehrsdienst, die Zeit 10.04 Uhr.
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4: Um 11 Uhr mit Ines Hermann. Der niedersächsische Ministerpräsident Olaf Lies fordert Korrekturen am Reformpaket der Bundesregierung. Der SPD-Politiker sagte dem Handelsblatt, man dürfe Reformen nicht mit dem Kopf durch die Wand durchsetzen, wenn es für sie keine Akzeptanz gäbe. Konkret sprach sich Lies dagegen auf, die abschlagsfreie Rente nach 45 Beitragsjahren abzuschaffen. Zuvor hatte SPD-Generalsekretär Tim Klüssendorf mit einer Blockade der Pflegereform gedroht. Seine Partei werde keine Leistungskürzungen akzeptieren. Statt mehr Belastungen wolle man einen Pflegedeckel, der die Eigenanteile begrenze. Die USA und China wollen einen direkten Kommunikationskanal für Zwischenfälle mit künstlicher Intelligenz einrichten. Wie das Weiße Haus in Washington weiter mitteilte, wurde zudem ein US-chinesischer Austausch zu Chancen und Risiken der Technologie vereinbart. Zuvor hatte UN-Generalsekretär Antonio Guterres die beiden führenden KI-Mächte zu einem Dialog über die Zukunft von künstlicher Intelligenz aufgerufen. Er verwies dabei auf Kommunikationskanäle zwischen Washington und Moskau während des Kalten Krieges. Bildungsministerin Karin Prien hat den Stolpersteinbeschluss von Heidenau einen Skandal genannt. Dort hatte der Stadtrat auf Antrag von CDU, AfD und einer Bürgerinitiative gegen das Verlegen neuer Gedenksteine gestimmt. Prien sagte der Bild-Zeitung, die Gedenksteine im öffentlichen Raum machten vernichtetes jüdisches Leben sichtbar und geben den Verfolgten ein Stück Würde zurück. Wer das Gedenken auf den Friedhof verbanne, mache Juden noch einmal unsichtbar. Wegen Vandalismus steht in Gelsenkirchen der Bahnverkehr seit dem frühen Morgen still. Auf dem Auskunftsportal Zuginfo NRW heißt es, der gesamte Großraum sei aktuell nicht befahrbar. Züge fielen aus oder würden umgeleitet. Betroffen seien auch Fernverbindungen. Die Polizei erklärte, sie ermittle wegen eines Kabeldiebstahls. Die Täter hätten an den Gleisen an mehreren Stellen Kabel durchtrennt und herausgerissen. Wie lange die Reparaturen dauern, ist noch offen. Das Anbaugebiet Saale-Unstrut stellt erstmals seit 1993 wieder die deutsche Weinkönigin. Die Regionalkönigin Paula Löber setzte sich am Abend im Finale gegen vier Konkurrentinnen durch. Die 29-Jährige aus der Altmark ist nun ein Jahr lang die wichtigste Botschafterin der Branche mit rund 14.000 Weinbaubetrieben. Zu Weinprinzessinnen wählten Jury und Publikum die Vertreterinnen von Rheinhessen und Württemberg. Das waren die Nachrichten. Das Wetter mit dem Blick auf die aktuellen Temperaturen: auf dem Brocken sonnig 18 Grad, in Chemnitz wolkenlos 16, Dresden ebenfalls keine Wolken bei 13 Grad, Eisenach wolkenlos 12, Erfurt sonnig 15 Grad, auf dem Fichtelberg sonnig 11, in Gera wolkenlos 14, Görlitz fast wolkenlos 15 Grad, in Halle und Leipzig wolkenlos bei jeweils 14 Grad, in Magdeburg fast wolkenlos 14 und in Meiningen scheint die Sonne bei 11 Grad. Heute viel Sonne, von Nordwesten her mehr Wolken und später in der Altmark vereinzelt Schauer, sonst bleibt es trocken, maximal 20 bis 24 Grad. In der Nacht dann häufig klar oder leicht bewölkt, stellenweise Nebel, die Tiefstwerte 13 bis 5 Grad. Morgen dann häufig Sonne, kaum Wolken, kein Regen, maximal 26 Grad und auch die neue Woche startet freundlich und spätsommerlich warm. MDR-Verkehrsdienst A4 Frankfurt Richtung Dresden zwischen Jena Zentrum und Stadtroda Stau durch einen defekten LKW, hier 20 Minuten Verzögerung. Im Saalekreis ist die Straße zwischen Salzmünde und Benkendorf wegen Bergungsarbeiten gesperrt. Zu Behinderungen durch Demonstrationen kommt es in Leipzig rund um den Innenstadtring und in Görlitz in Teilen der Innenstadt, Altstadt und Südstadt. Und geblitzt wird auf der A9 Richtung Berlin zwischen Halle und Bitterfeld-Wolfen. Soweit der MDR-Verkehrsdienst, die Zeit 11.04 Uhr.
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2: Um 12 Uhr mit Claudia Leonard. Die Deutsche Stiftung Patientenschutz hat den Vorstoß der SPD gegen Kürzungen in der Pflege begrüßt. Vorstand Eugen Brisch sagte, es sei gut, dass die SPD jetzt die Reißleine ziehe. Glaubwürdig werde der Vorstoß aber nur, wenn SPD-Chef und Finanzminister Lars Klingbeil konkrete Taten folgen lasse. SPD-Generalsekretär Tim Klüssendorf hatte mit einer Blockade der Pflegereform gedroht. Seine Partei werde keine Leistungskürzungen akzeptieren. Statt Mehrbelastungen wolle man einen Pflegedeckel, der die Eigenanteile begrenze. Unionsfraktionschef Thorsten Frey hat SPD und Grüne vor einer Koalition mit der Linken in Berlin gewarnt. Frey sagte dem Kölner Stadtanzeiger, die Berliner Linke pflege einen verstörend engen Kontakt zu Judenhassern und Leuten aus dem Dunstkreis der organisierten Kriminalität. SPD und Grüne müssten auf ihre Berliner Landesverbände einwirken, damit diese nicht auf Lockangebote hereinfielen. Die Linke hat die Wahl zum Berliner Abgeordnetenhaus gewonnen und will mit SPD und Grünen sondieren. Wegen Vandalismus steht in Gelsenkirchen der Bahnverkehr seit dem frühen Morgen still. Auf dem Auskunftsportal Zuginfo NRW heißt es, der gesamte Großraum sei aktuell nicht befahrbar. Züge fielen aus oder würden umgeleitet. Betroffen seien auch Fernverbindungen. Die Polizei erklärte, sie ermittle wegen eines Kabeldiebstahls. Die Täter hätten an mehreren Stellen Kabel durchtrennt oder herausgerissen. Die Dauer der Reparaturen ist noch offen. Das Publikumsinteresse an der Rembrandt-Ausstellung in Gotha hat bisher die Erwartungen übertroffen. Die Friedenstein-Stiftung Gotha teilte mit, in den ersten zwei Wochen hätten mehr als 2500 Gäste die Schau gesehen, doppelt so viele wie sonst üblich. Inzwischen habe man mehr als 4200 Besucher gezählt. Die Ausstellung Rembrandt – Entstehung einer Marke nimmt den künstlerischen Durchbruch des niederländischen Barockmalers in den Fokus. Sie läuft noch bis Anfang Dezember. Auf dem Saturnmond Enceladus sind die Bedingungen für Leben günstiger als bisher angenommen. Zu diesem Schluss kommen Forscher aus München, Regensburg und Berlin. Ihnen gelang es nach eigenen Angaben in Laborversuchen nachzuweisen, dass bestimmte Mikroorganismen in dem unter Eis verborgenen Ozean des Mondes überleben könnten. Schon zuvor galt Enceladus als einer der wenigen Orte in unserem Sonnensystem, wo Leben möglich wäre. Das waren die Nachrichten. Das Wetter mit den Temperaturen um 11 Uhr. Auf dem Brocken leicht bewölkt 18 Grad, Chemnitz wolkenlos 17, Dresden wolkenlos 16 Grad, Eisenach wolkenlos 15, Erfurt wolkenlos 18 Grad, Fichtelberg wolkenlos 13, Gera wolkenlos 17 Grad, Görlitz wolkenlos 16, Halle und Leipzig jeweils wolkenlos 17 Grad, Magdeburg wolkenlos 18 und Meiningen wolkenlos 14 Grad. Heute viel Sonne, im Verlauf auch Wolken und meist trocken, 20 bis 24 Grad. In der Nacht wolkig bis klar, stellenweise Nebel, 13 bis 5 Grad. Morgen neben Wolkenfeldern häufig Sonne und trocken, 22 bis 26 Grad. MDR Verkehrsdienst. A17 Richtung Dresden zwischen Grenzübergang Breitenau-Schönwald und Baretal Stau. Es dauert 10 Minuten länger. Die A71 Schweinfurt-Sangerhausen ist zwischen Dreieck Suhl und Suhl-Zellermelis in beiden Richtungen wegen einer Sicherheitsübung im Tunnel Bergbock bis ca. 19 Uhr gesperrt. A71 Richtung Schweinfurt zwischen Sömmerda Ost und Sömmerda Süd. Behinderungen nach einem Unfall im Baustellenbereich. B172 Richtung Schmilker zwischen Königstein und Bad Schandau. Stau, es dauert 20 Minuten länger. Soweit der MDR Verkehrsdienst, es ist 12.04 Uhr.
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4: Um 13 Uhr mit Claudia Leonard. Die Deutsche Stiftung Patientenschutz hat den Vorstoß der SPD gegen Kürzungen in der Pflege begrüßt. Vorstand Eugen Brüsch sagte, es sei gut, dass die SPD jetzt die Reißleine ziehe. Glaubwürdig werde der Vorstoß aber nur, wenn SPD-Chef und Finanzminister Lars Klingbeil konkrete Taten folgen lasse. SPD-Generalsekretär Tim Klüssendorf hatte mit einer Blockade der Pflegereform gedroht. Seine Partei werde keine Leistungskürzungen akzeptieren. Statt Mehrbelastungen wolle man einen Pflegedeckel, der die Eigenanteile begrenze. Unionsfraktionschef Thorsten Frey hat SPD und Grüne vor einer Koalition mit der Linken in Berlin gewarnt. Frey sagte dem Kölner Stadtanzeiger, die Berliner Linke pflege einen verstörend engen Kontakt zu Judenhassern und Leuten aus dem Dunstkreis der organisierten Kriminalität. SPD und Grüne müssten auf ihre Berliner Landesverbände einwirken, damit diese nicht auf Lockangebote hereinfielen. Die Linke hat die Wahl zum Berliner Abgeordnetenhaus gewonnen und will mit SPD und Grünen sondieren. In Gelsenkirchen fahren nach massiven Störungen im Nah- und Fernverkehr wieder erste Züge. Wie eine Bahnsprecherin mitteilte, wurden die Reparaturarbeiten am Mittag abgeschlossen. Mit Einschränkungen sei aber noch bis in den Nachmittag zu rechnen. Zuvor hatten durchtrennte Kabel den Zugverkehr im Großraum Gelsenkirchen weitgehend lahmgelegt. Rund 300 Züge waren betroffen. Die Polizei geht von Kabeldiebstahl aus. Das Publikumsinteresse an der Rembrandt-Ausstellung in Gotha hat bisher die Erwartungen übertroffen. Die Friedenstein-Stiftung Gotha teilte mit, in den ersten zwei Wochen hätten mehr als 2500 Gäste die Schau gesehen, doppelt so viele wie sonst üblich. Inzwischen habe man mehr als 4200 Besucher gezählt. Die Ausstellung Rembrandt, Entstehung einer Marke, nimmt den künstlerischen Durchbruch des niederländischen Barockmalers in den Fokus. Sie läuft noch bis Anfang Dezember. Auf dem Saturnmond Enceladus sind die Bedingungen für Leben günstiger als bisher angenommen. Zu diesem Schluss kommen Forscher aus München, Regensburg und Berlin. Ihnen gelang es nach eigenen Angaben in Laborversuchen nachzuweisen, dass bestimmte Mikroorganismen in dem unter Eis verborgenen Ozean des Mondes überleben könnten. Schon zuvor galt Enceladus als einer der wenigen Orte in unserem Sonnensystem, wo Leben möglich wäre. Das waren die Nachrichten. Das Wetter mit den Temperaturen um 12 Uhr. Auf dem Brocken leicht bewölkt 20 Grad, Chemnitz wolkenlos 18, Dresden wolkenlos 18 Grad, Eisenach fast wolkenlos 19, Erfurt wolkenlos 20 Grad, Fichtelberg wolkenlos 15, Gera leicht bewölkt 19 Grad, Görlitz wolkenlos 18, Halle 21, Leipzig wolkenlos 19 Grad, Magdeburg fast wolkenlos 20 und Meiningen wolkenlos 16 Grad. Heute viel Sonne, im Verlauf auch Wolken. Wolken und meist trocken, 20 bis 24 Grad. In der Nacht wolkig bis klar, stellenweise Nebel, 13 bis 5 Grad. Morgen neben Wolkenfeldern häufig Sonne und trocken, 22 bis 26 Grad. MDR Verkehrsdienst. Zunächst eine Entwarnung von der A71 Sangerhausen-Schweinfurt. Zwischen Rentwertshausen und Bad Neustadt an der Saale besteht keine Gefahr mehr durch einen Falschfahrer. Die A71 Schweinfurt-Sangerhausen ist zwischen Dreieck Suhl und Suhl-Zellermeles in beiden Richtungen wegen einer Sicherheitsübung im Tunnel Bergbock bis ca. 19 Uhr gesperrt. A72 Richtung Leipzig zwischen Zwickau-Ost und Hartenstein. Stau wegen eines defekten LKW. Hier dauert es 10 Minuten. Minuten länger. Und B172 Richtung Schmilka zwischen Königstein und Bad Schandau. Stau, es dauert eine halbe Stunde länger. Soweit der MDR-Verkehrsdienst. Es ist 13.04 Uhr.
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2: Um 14 Uhr mit Claudia Leonhard. Nach dem Rückruf von Millionen Fahrzeugen des VW-Konzerns müssen betroffene Kunden womöglich zweimal in die Werkstatt. Das geht aus einer internen Meldung von VW hervor, die mehreren Medien vorliegt. Demnach soll eine korrosionsanfällige Schraube an der Lenkung durch ein anderes Schraubenmodell ersetzt werden. Man gehe aber davon aus, dass anfangs nicht genug neue Schrauben zur Verfügung stünden. Deshalb dürfe ersatzweise das alte Schraubenmodell nochmals verbaut werden, müsse aber später nochmals getauscht werden. Ein VW-Sprecher nannte ein solches Vorgehen sinnvoll. Von dem Rückruf sind in Deutschland schätzungsweise 1,5 Millionen Autos von VW, Skoda, Audi und Seat betroffen. China und die USA wollen Zölle in Milliardenhöhe senken und beim Thema künstliche Intelligenz enger zusammenarbeiten. Wie das chinesische Außenministerium mitteilte, haben sich beide Länder auf mehrere gemeinsame Vorhaben verständigt, darunter einen regelmäßigen KI-Dialog. Die nächsten Gespräche sind für November geplant. Außerdem sollen die laufenden Handelsgespräche fortgesetzt werden. Die Deutsche Stiftung Patientenschutz hat den Vorstoß der SPD gegen Kürzungen in der Pflege begrüßt. Vorstand Eugen Brisch sagte, es sei gut, dass die SPD jetzt die Reißleine ziehe. Glaubwürdig werde der Vorstoß aber nur, wenn SPD-Chef und Finanzminister Lars Klingbeil konkrete Taten folgen lasse. SPD-Generalsekretär Tim Klüssendorf hatte mit einer Blockade der Pflegereform gedroht. Seine Partei werde keine Leistungskürzungen akzeptieren. Statt Mehrbelastungen wolle man einen Pflegedeckel, der die Eigenanteile begrenze. In Gelsenkirchen fahren nach massiven Störungen im Nah- und Fernverkehr wieder erste Züge. Wie eine Bahnsprecherin mitteilte, wurden die Reparaturarbeiten am Mittag abgeschlossen. Mit Einschränkungen sei aber noch bis in den Nachmittag zu rechnen. Zuvor hatten durchtrennte Kabel den Zugverkehr im Großraum Gelsenkirchen weitgehend lahmgelegt. Rund 300 Züge waren betroffen. Die Polizei geht von Kabeldiebstahl aus. Saudi-Arabien hat einen neuen Angriff der Houthi-Miliz auf die Hauptstadt Riad abgewehrt. Nach Angaben des von Saudi-Arabien geführten Militärbündnisses wurden zwei Drohnen und mindestens eine Rakete abgefangen. Hinweise auf Schäden oder Verletzte gibt es bislang nicht. Die Houthi-Miliz beschießt im Zuge der Eskalation des Jemenkriegs wieder verstärkt Ziele im benachbarten Saudi-Arabien. Das waren die Nachrichten. Das Wetter mit den Temperaturen um 13 Uhr. Auf dem Brocken wolkig 17 Grad, Chemnitz leicht bewölkt 19, Dresden wolkenlos 20 Grad, Eisenach leicht bewölkt 20, Erfurt leicht bewölkt 22 Grad, Fichtelberg wolkenlos 16, Gera fast wolkenlos 21 Grad, Görlitz wolkenlos 19, Halle 23, Leipzig fast wolkenlos 21, Magdeburg fast wolkenlos 22 und Meiningen leicht bewölkt 18 Grad. Heute viel Sonne, im Verlauf auch Wolken und meist trocken, 20 bis 24 Grad. In der Nacht wolkig bis klar, stellenweise Nebel, 13 bis 5 Grad. Morgen neben Wolkenfeldern häufig Sonne und trocken, 22 bis 26 Grad. MDR Verkehrsdienst. A13 Richtung Berlin zwischen Baruth-Mark und Teupitz steht ein defektes Fahrzeug auf der rechten Fahrspur. Die A71 Schweinfurt-Sangerhausen ist zwischen Dreieck Suhl und Suhl-Zellermeles in beiden Richtungen wegen einer Sicherheitsübung im Tunnel Bergbock bis ca. 19 Uhr gesperrt. A72 Richtung Leipzig zwischen Zwickau-Ost und Hartenstein. Stau wegen eines defekten LKW. Hier dauert es 10 Minuten länger. B172 Richtung Schmilka Region zwischen Königstein und Bad Schandau. Stau, es dauert 20 Minuten länger. Soweit der MDR-Verkehrsdienst. Es ist 14.04 Uhr.
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4: Um 16 Uhr mit Claudia Leonard. München ist der deutsche Bewerber für die Olympischen und Paralympischen Sommerspiele. Das gab Bundespräsident Frank-Walter Steinmeier in Baden-Baden bekannt. Die bayerische Landeshauptstadt konnte sich damit gegen den letzten Konkurrenten Köln-Rhein-Ruhr durchsetzen. Berlin hatte seine Bewerbung kurzfristig zurückgezogen. Die Entscheidung traf der Deutsche Olympische Sportbund bei einer Mitgliederversammlung. München geht damit für die Spiele 2036, 2040 oder 2044 ins internationale Rennen. Olympische Sommerspiele in Deutschland fanden zuletzt 1972 in München statt. Bayerns Ministerpräsident Markus Söder sieht in der Münchner Olympiabewerbung eine historische Chance für Deutschland. Wie Söder nach der Entscheidung des Deutschen Olympischen Sportbunds erklärte, solle sich Deutschland dabei als ein Land und gemeinsamer Gastgeber präsentieren. DOSB-Präsident Thomas Weikert rief dazu auf, nun alle Kräfte zu bündeln. Münchens Oberbürgermeister Dominik Krause sprach von großer Freude über die Wahl. Bundeskanzler Friedrich Merz sieht in der Kandidatur eine Chance, Olympische Spiele wieder nach Deutschland zu holen. Nordrhein-Westfalens Ministerpräsident Hendrik Wüst gratulierte München und sagte seine volle Unterstützung für die weitere Bewerbung zu. In Paris sind rund 700.000 Menschen zu einer Messe mit Papst Leo XIV. Zusammengekommen. Wie der Vatikan mitteilte, sind das etwa 100.000 mehr als ursprünglich erwartet. Zuvor war der Papst im Papamobil über die Champs-Élysées bis zum Place de la Concorde gefahren. Entlang der Prachtstraße begrüßten ihn tausende Gläubige mit Fahnen und Sprechchören. Anschließend wird Leo XIV. Weiter in den Wallfahrtsort Lourdes reisen. Nach dem Rückruf von Millionen Fahrzeugen des VW-Konzerns müssen betroffene Kunden womöglich zweimal in die Werkstatt. Das geht aus einer internen Meldung von VW hervor, die mehreren Medien vorliegt. Demnach soll eine korrosionsanfällige Schraube an der Lenkung durch ein anderes Modell ersetzt werden. Man gehe aber davon aus, dass anfangs nicht genug neue Schrauben zur Verfügung stünden. Ersatzweise dürfe das alte Schraubenmodell erneut verbaut werden, müsse aber später nochmals getauscht werden. Ein VW-Sprecher nannte ein solches Vorgehen sinnvoll. Von dem Rückruf sind in Deutschland schätzungsweise 1,5 Millionen Autos von VW, Skoda, Audi und Seat betroffen. Das waren die Nachrichten. Das Wetter mit den Temperaturen um 15 Uhr. Artern wolkig, nein, halt, wir haben jetzt gerade andere Temperaturen und zwar vom Brocken. Wolkig 18 Grad, Chemnitz leicht bewölkt 21, Dresden leicht bewölkt 22 Grad, Eisenach wolkig 22, Erfurt ebenfalls wolkig 22 Grad, Fichtelberg fast wolkenlos 16 Grad, Gera wolkig 22, Görlitz fast wolkenlos 20 Grad, Halle 24, Leipzig leicht bewölkt 23 Grad, Magdeburg wolkenlos 24 und Meiningen wolkig 20 Grad. Am Abend oft heiter, im Norden auch Wolken, aber meist trocken, 14 bis 18 Grad. In der Nacht wolkig bis klar, stellenweise Nebel, 11 bis 5 Grad. Morgen neben Wolkenfeldern häufig Sonne und trocken, 22 bis 26 Grad. Am Montag heiter bis wolkig und spätsommerlich warm. MDR Verkehrsdienst. Vorsicht auf der A2 Richtung Hannover. Zwischen Thesen und Burg Ost befindet sich eine ungesicherte Unfallstelle auf der rechten Fahrspur. A9 Richtung Berlin zwischen Naumburg und Weißenfels steht ein defekter LKW auf der rechten Fahrspur. A9 Richtung München zwischen Hermsdorf Süd und Lederhose. Behinderungen nach einem Unfall im Baustellenbereich. Die A71 Schweinfurt-Sangerhausen ist zwischen Dreieck Suhl und Suhl-Zellameles in beiden Richtungen wegen einer Sicherheitsübung im Tunnel Berg-Bock bis ca. 19 Uhr gesperrt. A72 Richtung Leipzig zwischen Zwickau Ost und Hartenstein. Stau wegen eines defekten LKW. Hier dauert es 10 Minuten länger. Vorsicht auf der A73 Richtung Bamberg zwischen Eisfeld Süd und Coburg liegt ein Verkehrszeichen auf der Fahrbahn. Auf der B1 ist am Bahnübergang Biederitz-Woltersdorfer Straße die Schranke defekt. Soweit der MDR Verkehrsdienst. Es ist 16.04 Uhr.
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2: Um 17 Uhr mit Anja Keep. München ist der deutsche Bewerber für die Olympischen und Paralympischen Sommerspiele. Das gab Bundespräsident Frank-Walter Steinmeier in Baden-Baden bekannt. Die bayerische Landeshauptstadt konnte sich damit gegen den letzten Konkurrenten Köln-Rhein-Ruhr durchsetzen. Berlin hatte seine Bewerbung kurzfristig zurückgezogen. Die Entscheidung traf der Deutsche Olympische Sportbund bei einer Mitgliederversammlung. München geht damit für die Spiele 2036, 2040 oder 2044 ins internationale Rennen. Olympische Sommerspiele in Deutschland fanden zuletzt 1972 in München statt. Der Leipziger Oberbürgermeister Burkhard Jung hat München zur erfolgreichen Olympiakandidatur gratuliert. Er sicherte seine Unterstützung bei der internationalen Bewerbung zu. Mit dem Rückzug der Berliner Bewerbung war auch die Einbindung der Leipziger Sportstätten vom Tisch. Auch der Markkleeberger Kanupark kommt nicht zum Zug. Er war in die Köln-Rhein-Ruhr-Bewerbung integriert. Markklebergs Oberbürgermeister Carsten Schütze kündigte an, die Investitionen in den Kanupark fortzusetzen. Man wolle weiter internationale Wettbewerbe holen. Nordrhein-Westfalens Ministerpräsident Hendrik Wüst gratulierte München und sagte seine volle Unterstützung zu. In Paris haben rund 700.000 Menschen eine Freiluftmesse mit Papst Leo XIV. Gefeiert. Nach Angaben des Vatikan waren das etwa 100.000 mehr als erwartet. Zuvor war der Papst im Papamobil über die Champs-Élysées bis zum Place de la Concorde gefahren. Entlang der Prachtstraße begrüßten ihn tausende Gläubige mit Fahnen und Sprechchören. Anschließend wird Leo XIV. Weiter in den Wallfahrtsort Lourdes reisen. Nach dem Rückruf von Millionen Fahrzeugen des VW-Konzerns müssen betroffene Kunden womöglich zweimal in die Werkstatt. Das geht aus einer internen Meldung von VW hervor, die mehreren Medien vorliegt. Demnach soll eine korrosionsanfällige Schraube an der Lenkung durch ein anderes Modell ersetzt werden. Man gehe aber davon aus, dass anfangs nicht genug neue Schrauben zur Verfügung stünden. Ersatzweise dürfe das alte Schraubenmodell erneut verbaut werden, müsse aber später nochmals getauscht werden. Ein VW-Sprecher nannte ein solches Vorgehen sinnvoll. Von dem Rückruf sind in Deutschland schätzungsweise 1,5 Millionen Autos von VW, Skoda, Audi und Seat betroffen. Das waren die Nachrichten. Das Wetter, die Temperaturen von 16 Uhr, auf dem Brocken wolkig bei 17 Grad, Chemnitz leicht bewölkt 21, Dresden leicht bewölkt 22, Eisenach und Erfurt jeweils wolkig 23, Fichtelberg leicht bewölkt 16, Gera wolkig 22, Görlitz leicht bewölkt 19, Halle 25 Grad, wolkig in Leipzig und Magdeburg bei 24 und Meiningen 21 Grad. Am Abend oft heiter, im Norden auch Wolken, aber meist trocken, 14 bis 18 Grad. In der Nacht wolkig bis klar, stellenweise Nebel, 11 bis 5 Grad. Morgen neben Wolkenfeldern häufig Sonne, trocken, 22 bis 26 Grad. Und am Montag heiter bis wolkig und dabei spätsommerlich warm. MDR Verkehrsdienst, A2 Richtung Hannover zwischen Thesen und Burg Ost, stockender Verkehr nach einem Unfall. A9 Richtung Berlin zwischen Naumburg und Weißenfels steht ein defekter LKW auf der rechten Fahrspur. Die A71 Schweinfurt-Sangerhausen ist zwischen Dreieck Suhl und Suhl-Zellameles in beiden Richtungen wegen einer Sicherheitsübung im Tunnel Bergbock noch bis etwa 19 Uhr gesperrt. Und es wird geblitzt auf der A38 in Richtung Leipzig in Höhe Nordhausen. Soweit der MDR Verkehrsdienst, 17.04 Uhr.
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4: Um 18 Uhr mit Anja Keep. München ist der deutsche Bewerber für die Olympischen und Paralympischen Sommerspiele. Das gab Bundespräsident Frank-Walter Steinmeier in Baden-Baden bekannt. Die bayerische Landeshauptstadt konnte sich damit gegen den letzten Konkurrenten Köln-Rhein-Ruhr durchsetzen. Berlin hatte seine Bewerbung kurzfristig zurückgezogen. Die Entscheidung traf der Deutsche Olympische Sportbund bei einer Mitgliederversammlung. München geht damit für die Spiele 2036, 2040 oder 2044 ins internationale Rennen. Olympische Sommerspiele in Deutschland fanden zuletzt 1972 in München statt. Der Leipziger Oberbürgermeister Burkhard Jung hat München zur erfolgreichen Olympiakandidatur gratuliert. Er sicherte seine Unterstützung bei der internationalen Bewerbung zu. Mit dem Rückzug der Berliner Bewerbung war auch die Einbindung der Leipziger Sportstätten vom Tisch. Auch der Markkleeberger Kanupark kommt nicht zum Zug. Er war in die Köln-Rhein-Ruhr-Bewerbung integriert. Markklebergs Oberbürgermeister Carsten Schütze kündigte an, die Investitionen in den Kanupark fortzusetzen. Man wolle weiter internationale Wettbewerbe holen. Nordrhein-Westfalens Ministerpräsident Hendrik Wüst gratulierte München und sagte seine volle Unterstützung zu. Papst Leo XIV. Hat bei seiner Freiluftmesse in Paris zum Nachdenken über den Sinn des Lebens aufgerufen. Zudem rief er in seiner Predigt dazu auf, sich nicht von materiellen Dingen leiten zu lassen. Wie der Vatikan mitteilte, nahmen nach neuen Zahlen der französischen Behörden rund 800.000 Menschen an dem Gottesdienst teil. Morgen setzt der Papst seinen Frankreich-Besuch im Wallfahrtsort Lourdes fort. Letzte Station wird am Montag Metz sein, unweit der deutsch-französischen Grenze. US-Präsident Donald Trump hat einen iranischen Vorschlag zur Öffnung der Straße von Hormus abgelehnt. Wie Trump vor Journalisten im Weißen Haus sagte, war das Angebot aus Teheran nicht annehmbar. Der Iran hatte über Vermittler einen Plan vorgelegt. Demnach sollten innerhalb von 7 Tagen die Kämpfe in der Region beendet und die Schifffahrtsroute wieder geöffnet werden. Über die Straße von Hormus wird ein großer Teil der Öl- und Gasexporte aus der Golfregion transportiert. Das waren die Nachrichten. Das Wetter, die Temperaturen von 17 Uhr. Auf dem Brocken bedeckt 14 Grad, Chemnitz und Dresden jeweils leicht bewölkt 21, Eisenach und Erfurt wolkig 23 Grad, Fichtelberg leicht bewölkt 16, Gera wolkig 22, Görlitz leicht bewölkt 19, Halle 25, Leipzig wolkig 24 Grad, Magdeburg stark bewölkt 23 und Meiningen wolkig 21 Grad. In der Nacht wolkig bis klar, trocken, im Verlauf bildet sich stellenweise Nebel, 11 bis 5 Grad. Morgen anfangs in Sachsen gebietsweise dichte Wolken, tagsüber sonst heiter und trocken, 22 bis 26 Grad und am Montag heiter bis wolkig, meist trocken, dabei spätsommerlich warm. MDR Verkehrsdienst. Die A71 Schweinfurt-Sangerhausen ist zwischen Dreieck Suhl und Suhl-Zellermeles in beiden Richtungen wegen einer Sicherheitsübung im Tunnel Bergbock bis etwa 19 Uhr gesperrt und auf der B1 zwischen Biederitz und Gerwisch ist die Bahnschranke außer Betrieb. Soweit der MDR-Verkehrsdienst, 18.04 Uhr.
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2: Um 19 Uhr mit Anja Keeb. Bundesaußenminister Johann Wadephul hat erstmals seit Beginn des Ukraine-Kriegs seinen russischen Kollegen Sergei Lavrov getroffen. Wie aus Kreisen der deutschen Delegation mitgeteilt wurde, forderte Wadephul Russland auf, den Eskalationskurs gegenüber Deutschland, Europa und der NATO zu beenden. Zugleich habe er betont, dass mehrere Beziehungen ein Ende des Ukraine-Kriegs voraussetzten. Das Gespräch fand am Rande der UN-Vollversammlung in New York statt, nach Lavrovs Darstellung auf deutschen Wunsch. München ist der deutsche Bewerber für die Olympischen und Paralympischen Sommerspiele. Das gab Bundespräsident Frank-Walter Steinmeier in Baden-Baden bekannt. Die bayerische Landeshauptstadt konnte sich damit gegen den letzten Konkurrenten Köln-Rhein-Ruhr durchsetzen. Berlin hatte seine Bewerbung kurzfristig zurückgezogen. Die Entscheidung traf der Deutsche Olympische Sportbund bei einer Mitgliederversammlung. München geht damit für die Spiele 2036, 2040 oder 2044 ins internationale Rennen. Der Leipziger Oberbürgermeister Burkhard Jung hat München zur erfolgreichen Olympiakandidatur gratuliert. Er sicherte seine Unterstützung bei der internationalen Bewerbung zu. Mit dem Rückzug der Berliner Bewerbung war auch die Einbindung der Leipziger Sportstätten vom Tisch. Auch der Markleberger Kanupark kommt nicht zum Zug. Er war in die Köln-Rhein-Ruhr-Bewerbung integriert. Markklebergs Oberbürgermeister Carsten Schütze kündigte an, die Investitionen in den Kanupark fortsetzen und internationale Wettbewerbe holen zu wollen. Papst Leo XIV. Hat bei einer Freiluftmesse in Paris zum Nachdenken über den Sinn des Lebens aufgerufen. Zudem forderte er in seiner Predigt dazu auf, sich nicht von materiellen Dingen leiten zu lassen. Wie der Vatikan mitteilte, nahmen nach neuen Zahlen der französischen Behörden rund 800.000 Menschen an dem Gottesdienst teil. Morgen setzt der Papst seinen Frankreich-Besuch im Wallfahrtsort Lourdes fort. Letzte Station wird am Montag Metz sein, unweit der deutsch-französischen Grenze. US-Präsident Donald Trump hat einen iranischen Vorschlag zur Öffnung der Straße von Hormus abgelehnt. Wie Trump vor Journalisten im Weißen Haus sagte, war das Angebot aus Teheran nicht annehmbar. Der Iran hatte über Vermittler einen Plan vorgelegt. Demnach sollten innerhalb von 7 Tagen die Kämpfe in der Region beendet und die Schifffahrtsroute wieder geöffnet werden. Das waren die Nachrichten. Das Wetter. Zunächst die Temperaturen von 18 Uhr. Auf dem Brocken bedeckt 14 Grad. Chemnitz und Dresden leicht bewölkt 21. Eisenach wolkig 22. Erfurt ebenfalls 22 Grad. Fichtelberg leicht bewölkt 15. Gera fast wolkenlos 22. Görlitz wolkig 18. Halle 21. Leipzig wolkig 23 Grad. Magdeburg bedeckt 22. Und Meiningen fast wolkenlos 20 Grad. Sonnenuntergang in Halle ist heute 19.02 Uhr und Sonnenaufgang morgen 7.06 Uhr. Die Vorhersage: In der Nacht wolkig bis klar, trocken, stellenweise Nebel bei 11 bis 5 Grad. Morgen anfangs in Sachsen gebietsweise noch dichte Wolken, tagsüber sonst heiter und trocken, 22 bis 26 Grad. Am Montag heiter bis wolkig, meist trocken, dabei spätsommerlich warm. MDR Verkehrsdienst. Die A71 Schweinfurt-Sangerhausen ist zwischen Dreieck Suhl und Suhl-Zellamelis in beiden Richtungen wegen einer Sicherheitsübung im Tunnel Bergbock gesperrt und auf der B1 zwischen Biederitz und Gerwisch ist die Bahnschranke außer Betrieb. Soweit der MDR-Verkehrsdienst, 19.04 Uhr.
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1: Um 20 Uhr mit Anja Keep. Bundesaußenminister Johann Wadephul hat erstmals seit Beginn des Ukraine-Kriegs seinen russischen Kollegen Sergei Lavrov getroffen. Wie aus Kreisen der deutschen Delegation mitgeteilt wurde, forderte Wadephul Russland auf, den Eskalationskurs gegenüber Deutschland, Europa und der NATO zu beenden. Zugleich habe er betont, dass bessere Beziehungen ein Ende des Ukraine-Kriegs voraussetzten. Das Gespräch fand am Rande der UN-Vollversammlung in New York statt, nach Lavrovs Darstellung auf deutschen Wunsch. Der Leipziger Oberbürgermeister Burkhard Jung hat München zur erfolgreichen Olympiakandidatur gratuliert. Er sicherte seine Unterstützung bei der internationalen Bewerbung zu. Mit dem Rückzug der Berliner Bewerbung war auch die Einbindung der Leipziger Sportstätten vom Tisch. Auch der Markleberger Kanupark kommt nicht zum Zug. Er war in die Köln-Rhein-Ruhr-Bewerbung integriert. Marklebergs Oberbürgermeister Carsten Schütze kündigte an, die Investitionen in den Kanupark fortzusetzen. Papst Leo XIV. Hat bei einer Freiluftmesse in Paris zum Nachdenken über den Sinn des Lebens aufgerufen. Zudem forderte er in seiner Predigt dazu auf, sich nicht von materiellen Dingen leiten zu lassen. Wie der Vatikan mitteilte, nahmen nach neuen Zahlen der französischen Behörden rund 800.000 Menschen an dem Gottesdienst teil. Morgen wird der Papst am französischen Wallfahrtsort Lourdes erwartet. US-Präsident Donald Trump hat einen iranischen Vorschlag zur Öffnung der Straße von Hormus abgelehnt. Wie Trump vor Journalisten im Weißen Haus sagte, war das Angebot aus Teheran nicht annehmbar. Der Iran hatte über Vermittler einen Plan vorgelegt. Demnach sollten innerhalb von 7 Tagen die Kämpfe in der Region beendet und die Schifffahrtsroute wieder geöffnet werden. Nach dem Auftreten eines Gaslecks in einem Wohngebiet in Greiz sind weiter knapp 400 Haushalte von der Gasversorgung abgeschnitten. Nach Angaben der Energieversorgung Greiz dauert die Reparatur der Leitung voraussichtlich das ganze Wochenende. Für die betroffenen Anwohner hätten Technisches Hilfswerk und DRK auf einem Parkplatz Duschcontainer aufgebaut. Zudem gäbe es eine Feldküche mit warmem Essen und Getränken. Am Donnerstagabend war das Leck unter den Bahngleisen entdeckt worden. Wegen Explosionsgefahr mussten rund 50 Menschen vorübergehend ihre Wohnungen verlassen. Das waren die Nachrichten. Das Wetter: in der Nacht wolkig bis klar, trocken, im Verlauf bildet sich Nebel, 11 bis 5 Grad. Morgen anfangs in Sachsen gebietsweise noch dichtere Wolken, tagsüber aber sonst heiter und trocken. Die Höchstwerte liegen bei 26 oder 22 Grad. Am Montag dann meist heiter bis wolkig, trocken, dabei spätsommerlich warm. Die Zeit jetzt 20.03 Uhr.
0: 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Va pensiero sull'ali dorate. Ziehgedanke auf goldenen Flügeln. So lautet der Text des berühmten Gefangenenchors aus Verdis Oper Nabucco. Ja, und diese Gedanken von Giuseppe Verdi lassen wir heute ziehen in Form wunderschöner Melodien, großer Arien und pompösem Chor, zu Ihnen direkt aus der Staatsoper unter den Linden, aufgezeichnet von Radio 3 vom RBB. Und damit herzlich willkommen bei der ARD Oper, heute aus Berlin. Mein Name ist Susanna De Secondi. Schön, dass Sie eingeschaltet haben. Mit nur 29 Jahren hat Giuseppe Verdi seine Oper Nabucco erschaffen. Ein Meisterwerk, dem sogar ein richtiger Hit innewohnt. Sie werden ihn spätestens im 3. Akt erkennen. Darüber sprechen wir aber noch. Wir bereiten uns jetzt erstmal inhaltlich ein bisschen vor auf das, was uns gleich im 1. und 2. Akt erwartet. Krieg, Macht, Hybris, Religion, eine Liebe aus verfeindeten Lagern, eine uneheliche Tochter, Strafe, Verrat und ganz am Ende Erlösung. Also einfach alles, was ein gutes Drama ausmacht. Jerusalem, umzingelt von den Babyloniern unter König Nabucco. Ja, der Nabucco, der in der Bibel als Tyrann beschrieben wird. Im Tempel beten also verzweifelte Hebräer um Rettung. Ihr Hohepriester Zacharia versucht sie zu beruhigen und setzt seine Hoffnung auf eine wertvolle Geisel. Er hält nämlich Nabuccos Tochter Phenena gefangen. Doch was er nicht weiß, Fenena und ihr Geiselnehmer Ismaele lieben sich. Eine scheinbar unmögliche Liebe, wir sind also schon mittendrin in der Tragödie. Das war aber noch nicht alles, denn Nabucco hat noch eine Tochter, Abigaile, und auch die liebt Ismaele. Der Tyrann Nabucco befiehlt die Zerstörung des Tempels, Ismaele gelingt es, die Geisel, seine geliebte Fenena, zu befreien, wird damit aber natürlich zum Verräter seines eigenen Volkes. Im zweiten Akt erfährt Abigaile dann auch noch, dass sie nicht die leibliche Tochter Nabuccos ist, sondern die Tochter einer Sklavin. An dieser Stelle erklingt eine der anspruchsvollsten Sopranpartien, die Verdi geschaffen hat. Anch'io dischiuso un giorno. Oft träume ich in süßen Schlummer auf des Thrones goldenen Stufen. Hier gesungen von Lydia Friedmann. Was Sie leider nicht sehen können, ist das beeindruckende Bühnenbild dieses ersten Teils. Die Italienerin Emma Dante hat es entwickelt. Sie ist Autorin und Theaterregisseurin. Von ihr ist auch die Inszenierung der Oper. Es sieht ein bisschen aus wie eine Hauswand mit wabenartig angeordneten Balkonen. Eine etwas schummrige Beleuchtung strahlt sie von unten an. Der Chor ist auf diesen Balkonen verteilt und alle Sängerinnen und Sänger tragen Zylinder. Mit diesem Bild im Kopf genießen wir jetzt den ersten Teil von Verdis Nabucco aus der Staatsoper Unter den Linden, für Sie aufgezeichnet von Radio 3 mit der Staatskapelle Berlin und dem Staatsopernchor unter der Leitung von Francesco Lanzilotta.

0: Aus der Staatsoper Unter den Linden waren das die ersten beiden Akte der Oper Nabucco von Giuseppe Verdi. Eine Aufnahme vom 23. Mai hören Sie in der ARD Oper, heute für Sie aus Berlin von Radio 3 vom RBB. In den Partien zu hören waren als Nabucco Arionbata Gambata, Ismaele Andrés Moreno Garcia, die Abigaile wurde gesungen von Lydia Friedmann, ihre Stief- oder Halbschwester Fenena von Jelena Maximova. Und als Zakaria war Tarek Nazmi zu hören. Die Staatskapelle Berlin und der Staatsopernchor werden dirigiert von Francesco Lanzilotta. Und hier ging es noch weiter mit rasanten Wendungen. Fenena ist zum jüdischen Glauben konvertiert. Nabucco hat sich selbst zu Gott erklärt, wurde von einem Blitz getroffen und wahnsinnig. Und Abigaile hat sich unterdessen selbst zur Königin von Babylon gekrönt. Va pensiero sull'ali dorate, Ziehgedanke auf goldenen Flügeln. Und auf goldenen Flügeln ziehen die wunderbaren Töne nicht nur durchs Radio zu Ihnen, denn hier gab es wieder Staatsoper für alle. Stellen Sie sich den geschichtsträchtigen Bebelplatz vor. Mit einer riesigen Leinwand. Davor sammeln sich Tausende von Menschen auf dem Boden, auf Campingstühlen oder einfach angelehnt an Straßenlaternen. Und auf diese riesige Leinwand wird dann das Spektakel live aus der Staatsoper von der Bühne direkt auf den Bebelplatz übertragen, unter freiem Himmel für ca. 15.000 Menschen. Die Magie dieser Situation fasst Intendantin Elisabeth Sobotka wunderbar zusammen.
1: Ich muss zugeben, ich bin sehr am Zweifeln, ob ich wirklich wieder hineingehe oder ob ich nicht besonders bei diesem Moment. Ich meine, der Gefangenenchor hier am Bibelplatz, das ist ein Moment, da muss ich noch in mich gehen, ob ich wirklich wieder hineingehe oder nicht vielleicht doch ein bisschen draußen bleibe und mir das noch gebe, weil das ist so eine unglaubliche Atmosphäre. Es ist der Frieden und auch dieses gemeinsame Gefühl, diese Miteinander in großer Einigkeit auf diesem Platz zu sein und etwas gemeinsam zu erleben, das ist wirklich für mich das Wunder von Staatsoper für alle.
0: Ja, der berühmte Gefangenenchor.

judentumkonvertierten Halbschwester Phenena an. Die Hebräer beklagen dann ihr Schicksal mit dem berühmten Gefangenenchor. Der ist übrigens durchaus mehr als nur ein Opernhit. Er gilt als inoffizielle Nationalhymne Italiens und wurde bei Verdis Beerdigung von einem 800-köpfigen Chor gesungen. Kommen wir zurück zur Handlung. Am Ende hat dann nämlich doch noch das Gute über das Böse gesiegt. Nabucco kommt, in väterlicher Angst um seine Tochter Phenena, wieder zur Vernunft. Er rettet sie und die anderen zum Tode Verurteilten und bekennt sich sogar noch zum jüdischen Glauben. Die besiegte Abigail vergiftet sich, sterbend bittet sie den Gott der Hebräer um Vergebung. All das hören Sie jetzt in der Oper Nabucco von Giuseppe Verdi, in der ARD-Oper, heute präsentiert von Radio 3 vom RBB. Es dirigiert Francesco Lanzilotta.

Die große Erfolgsoper Nabucco von Giuseppe Verdi war das. Gespielt und gesungen von der Staatskapelle Berlin und dem Staatsopernchor unter der Leitung von Francesco Lanzilotta. Sie hören ARD Oper heute aus Berlin von Radio 3 vom RBB. In den Partien zu hören waren als Nabucco Arion Bata Gambata, Ismaele Andres Moreno Garcia, Abigaile Lydia Friedmann, ihre Halbschwester Fenena wurde gesungen von Jelena Maximova, Zakaria Tarek Nazmi, in der Rolle der Anna hörten wir Clara Nadeshtin, Abdallo Jun-O Hang und den Hohepriester des Baal hat Hanson Yun gesungen. 1842 wurde die Oper uraufgeführt in der Mailänder Scala. Verdi hatte gerade Frau und Kinder verloren und wollte nach einigen Misserfolgen das Komponieren eigentlich aufgeben. Bartolomeo Merelli, der damalige Direktor der Scala, hat ihn überredet, den Entschluss rückgängig zu machen. Der hat ihn nämlich mit der Oper beauftragt. Was für ein Glück für Verdi, denn die Oper war zweifelsohne sein künstlerischer Durchbruch. Und natürlich für uns, die wir davon profitieren. Und diese großartige Oper war am 23. Mai nicht nur auf der Bühne der Staatsoper unter den Linden zu erleben. Sie wurde vor 15.000 Menschen live auf den Bebelplatz auf eine Leinwand projiziert, im Rahmen der jährlichen Aktion Staatsoper für alle. Was für ein Erlebnis. Danke, dass Sie dabei waren. Und wir bleiben noch ein bisschen in Italien, denn das Land der Lebensfreude hat so manche Komponisten inspiriert. So auch Felix Mendelssohn Bartholdy. Im Februar 1831 schrieb er an seine Schwester Fanny: Überhaupt geht es mit dem Komponieren jetzt wieder frisch. Die italienische Sinfonie macht große Fortschritte. Es wird das lustigste Stück, das ich gemacht habe. Unter den Eindrücken der Schönheit Italiens hat Mendelssohn seine vierte Sinfonie konzipiert. Ein Jahr später hat er sie dann in Berlin vollendet. Und damit schließt sich der Kreis zurück zu uns nach Berlin. Sie hören jetzt den Mitschnitt von einem Konzert aus dem Jahr 2013 mit den Berliner Philharmonikern unter Riccardo Chailly. Die ARD-Oper heute für Sie aus Berlin von Radio 3 vom RBB. Und mit Mendelssohns italienischer Sinfonie wünschen wir eine gute Reise.

Die italienische Sinfonie Opus 90 von Felix Mendelssohn Bartholdy war das, gespielt von den Berliner Philharmonikern unter Riccardo Chailly. Wir lassen unsere Italiensehnsucht ausklingen mit Mignons Lied »Kennst du das Land?« für Gesang und Klavier von Franz Liszt. Es singt Gundula Janowitz. Erwin Gage begleitet sie am Klavier.

Und damit geht der ARD-Opernabend langsam aber sicher zu Ende. Ein kleines Abschiedslied haben wir aber noch für Sie, passenderweise von Felix Mendelssohns Schwester Fanny Hensel. Und passenderweise heißt das Lied Italien. Aus ihren 12 Gesängen Opus 8 ist es die Nummer 3. Das war für Sie Radio 3 vom RBB. Mein Name ist Susanna De Secondi. Ich danke Ihnen fürs Zuhören und wünsche noch eine gute Nacht.

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1: Um 24 Uhr mit Andreas Derschall. New York. Erstmals seit 4,5 Jahren ist es zu direkten Gesprächen zwischen der Bundesregierung und Moskau gekommen. Außenminister Wadefuhl traf am Rande der UN-Vollversammlung seinen russischen Kollegen Lavrov. Wadefuhl sprach in der ARD von einer harten und deutlichen Gesprächsatmosphäre. Er habe in dem 20-minütigen Gespräch die deutsche Unterstützung für die Ukraine unterstrichen und Russland aufgefordert, den Krieg zu beenden. Dann könne auch wieder ein konstruktives Verhältnis zwischen Deutschland und Russland entstehen. Lavrov sagte nach dem Gespräch, er sehe keinerlei Fortschritte. Baden-Baden. München hat die Abstimmung über die deutsche Olympiabewerbung überraschend deutlich für sich entschieden. Bei der Versammlung des Deutschen Olympischen Sportbundes gab es 91 Stimmen für München, 50 für die Region Köln-Rhein-Ruhr. Die bayerische Landeshauptstadt ist nun der deutsche Bewerber für die Sommerspiele 2036, 2040 oder 2044. Berlin. Die SPD-Bundestagsfraktion hat angekündigt, der geplanten Pflegereform von Gesundheitsminister Linnemann nicht zuzustimmen. Fraktionschef Miersch sagte der Bild am Sonntag, ein reines Kürzungsprogramm werde die SPD nicht mitmachen. Die Sozialdemokraten schlagen stattdessen unter anderem einen Pflegedeckel vor. Dabei soll der Eigenanteil nur für die Pflege auf 1.500 Euro im Monat begrenzt werden. Dazu kommen allerdings noch die Kosten der Unterkunft. Paris. Papst Leo XIV. Hat auf der Place de la Concorde in der französischen Hauptstadt eine Freiluftmesse mit etwa 800.000 Menschen gefeiert. In seiner Predigt rief das Oberhaupt der katholischen Kirche dazu auf, über den Sinn des Lebens nachzudenken und das Glück im Glauben und nicht in materiellen Dingen zu suchen. Berlin. Die Zahl der Asylerstanträge in Deutschland ist im September auf den niedrigsten Stand seit 14 Jahren gesunken. Nach einem Bericht der Bild am Sonntag wurden bis zum Stichtag am Freitag gut 3.300 Erstanträge registriert. Im September des Vorjahres waren es noch mehr als 9.000 Erstanträge, im September 2024 sogar rund 18.000. Innenminister Dobrindt führt die Entwicklung auf die verschärfte Migrationspolitik der Bundesregierung zurück. Das Wetter in Deutschland. In der Nacht im Süden und ganz im Norden meist klar, sonst bewölkt aber trocken und örtlich Nebel, Tiefstwerte 15 bis 2 Grad. Am Tag viel Sonnenschein bei 18 bis 31 Grad. Auch am Montag viel Sonne, Richtung Nordwesten dichtere Wolken, an der Nordsee einzelne Schauer. Soweit die Nachrichten, die Zeit, es ist jetzt 0:03 Uhr.
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3: Christian Schuler begrüßt Sie am Mikrofon in München. Bis 2 Uhr dürfen Sie sich auf Aufnahmen mit dem Symphonieorchester des Hessischen Rundfunks freuen und auf Musik von Brahms, Hindemith und Skriabin. Und wir starten mit einem Jugendwerk von Richard Strauss. Als 18-19-Jähriger hat er sein erstes Hornkonzert komponiert für seinen Vater, der Solohornist war. Hier ist eine Aufnahme mit dem Hornisten Samuel Seidenberg und dem HR-Sinfonieorchester unter Sebastian Weigle.

Das HR-Sinfonieorchester unter Sebastian Weigle und der Hornist Samuel Seidenberg mit dem ersten Hornkonzert in S-Dur des jungen Richard Strauss. Und das folgende Werk bei uns hier im ARD-Nachtkonzert ist eigentlich Kammermusik, Johannes Brahms, sein Klavierquartett Nummer 1 in G-Moll. Arnold Schönberg hat es für Orchester bearbeitet und diese Orchesterfassung, die spielt uns hier das HR-Sinfonieorchester unter Paavo Järvi.

Arnold Schönberg haben wir dieses Orchesterwerk zu verdanken. Es basiert auf dem Klavierquartett Nummer 1 in G-Moll von Johannes Brahms. Paavo Järvi dirigierte hier das HR-Sinfonieorchester. Das war also beinahe Kammermusik. Hier kommt tatsächlich Kammermusik, und zwar das Poem für Violine und Klavier von Ernest Chausson. Wir hören zwei Musiker aus Israel und aus Korea, Itamar Zorman, Violine, und Kwan Yi am Klavier.

Zart klingt es aus, das Poème für Violine und Klavier Opus 25 von Ernest Chausson. Das war der Geiger Itamar Sormann mit dem Pianisten Quan Yi. Die folgende Musik bei uns hier im Nachtkonzert der ARD basiert auf vielfältigen Wandlungen. Paul Hindemith hat Musik von Karl Maria von Weber, vorwiegend Klavierstücke sowie eine Schauspielmusik für Orchester bearbeitet und zu einer Art viersätziger Sinfonie zusammengestellt. Eine Art, wie gesagt, sinfonische Metamorphosen hat er das Werk genannt, das hier zu hören ist mit dem HR-Sinfonieorchester unter Paavo Järvi. Musik.

Maximaler Orchesterklang hier in den sinfonischen Metamorphosen von Paul Hindemith. Nach Werken von Karl Maria von Weber, das HR-Sinfonieorchester spielte unter Paavo Järvi. Und dieses Orchester hören wir auch jetzt hier zum Schluss noch einmal unter der Leitung von Eliahu Inbal zusammen mit der Frankfurter Kantorei und Wolfgang Saschowa am Klavier. Hier ist Prompté, Le Poème du Feu, ein Orchesterwerk von Alexander Skriabin bei uns hier im ARD-Nachtkonzert bis zu den 2 Uhr Nachrichten.

Prométhée, eine Tondichtung von Alexander Skriabin. Le Poème du Feu, also die Feuerdichtung, so könnte man das nennen. Ein Werk für Orchester, Klavier und Chor. Das waren Wolfgang Saschowa am Klavier, die Frankfurter Kantorei und das HR-Sinfonieorchester unter Eliahu Inbal. Und ein bisschen Zeit haben wir noch bis zu den 2 Uhr Nachrichten. Und die ist reserviert für Harfenmusik. Die Sonate in D-Dur von Matteo Albenis, gespielt von Maria Graf. Bis gleich.

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1: Um 2 Uhr mit Ronald Lessig. Bundesaußenminister Wadefuhl hat sich am Rande der UN-Vollversammlung in New York mit seinem russischen Amtskollegen Lavrov getroffen. Es war das erste direkte Gespräch zwischen den Außenministern beider Länder seit rund 4,5 Jahren. Aus der Nachrichtenredaktion Katharina Jetta.
2: Das Treffen endete mit einem Handschlag. Wadefuhl sprach anschließend von einem intensiven Gespräch, räumte aber ein, dass man sich in wesentlichen Punkten nicht einig gewesen sei. Aus Kreisen der deutschen Delegation hieß es, Wadefuhl habe den russischen Außenminister aufgefordert, den Weg der Eskalation zu verlassen. In der anschließenden Erklärung von Lavrov hieß es, das Treffen habe nichts Neues gebracht. In seiner Rede vor der UN-Vollversammlung sagte Lavrov später, Russland sei entschlossen, seine militärischen Ziele in der Ukraine, egal wie, zu erreichen.
1: Heute tritt in Deutschland eine EU-Richtlinie zum Kampf gegen das sogenannte Greenwashing in Kraft.